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1: Mit Alexandra Fekonja, guten Morgen. Wenn es im Sommer richtig heiß wird, sollen Arbeitnehmer in Österreich besser geschützt sein. Das fordert die Arbeiterkammer heute am Hitzeaktionstag. Eine neue Studie der MedUni Wien zeigt, ab 27 Grad lässt die Konzentration nach, ab 30 Grad passieren mehr Unfälle. Die AK fordert gesetzliche Belastungsgrenzen und bezahlte Pausen zur Abkühlung, nicht nur auf Baustellen, sondern auch indoor, in Büros, in Krankenhäusern, Pflegeheimen und Lagerhallen. Ines Stilling von der AK Wien.
2: Es braucht klare Regelungen auch für den Indoor-Bereich. Wir wissen, ganz, ganz viele Menschen arbeiten in Büros, in Fabrikshallen und in anderen Räumlichkeiten, wo es durchaus auch zu extremen Hitzebelastungen kommt. Die Klimaanlage ist noch nicht überall so vorhanden. Es gibt Büros in alten Gebäuden, wo es gar keine Klimaanlage aus Denkmalschutzgründen geben kann.
1: Der ÖGB führt dazu gerade eine Online-Umfrage durch, bei der jeder und jede mitmachen kann. Nach einem Felssturz in Steyr vor 3 Jahren, bei dem 2 Arbeiter getötet wurden, stehen heute der Seniorchef eines Kärntner Baggerunternehmens und ein Geologe wegen fahrlässiger Tötung vor Gericht. Bei dem Unglück im Februar 2023 haben sich bei Hangsicherungsarbeiten rund 3000 Kubikmeter Gestein gelöst und 2 Arbeiter verschüttet. Beide sind gestorben. Den Angeklagten drohen bis zu 2 Jahre Haft. Europas 100 größte Unternehmen machen unsere Gesellschaft immer ungleicher. Das zeigt eine neue Oxfam-Studie. Firmenchefs haben demnach 2024 im Schnitt 78 Mal mehr verdient als ihre Beschäftigten und Männer knapp 11% mehr als Frauen. Oxfam will deshalb, dass Gehaltsunterschiede zwischen Top-Management und Belegschaft künftig begrenzt werden. Ein ungewöhnlich starkes Erdbeben der Stärke 6,1 hat die Nordwestküste Kubas sowie Teile von Mexiko und Florida erschüttert. Ein ähnlich starkes Beben hat es in der Region seit 1880 nicht mehr gegeben. Berichte über größere Schäden oder Opfer gibt es bis jetzt aber keine.
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3: Einen schönen guten Morgen. Heute ist Dienstag, der 9. Juni. Ich begrüße Sie wieder und starten wir doch gemeinsam am besten gleich jetzt mit dem Mario K. Wenn die Korken knallen im Zillertal und wenn Sie jetzt gerade Kaffee isst. Schönen guten Morgen.

0: wir nun zum Wetter für Österreich.
1: Über Nacht ist die Kaltfront in Österreich angekommen. In Vorarlberg und Tirol regnet es teilweise kräftig. Weiter im Osten ist es noch sonnig. Im Laufe des Tages breiten sich Wolken und Regen dann aber auf ganz Österreich aus und es kühlt auch ab mit maximal 19 Grad im Westen. Am längsten sonnig bleibt es noch im Osten und Südosten. Da gehen sich auch noch einmal bis zu 28 Grad aus.
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2: Es ist kurz nach 6 Uhr und aktuell gibt es keine längeren Staus oder Verzögerungen. Wir wünschen eine sichere Fahrt.

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1: Das war ein Wiederhören mit Margot Werner. So ein Mann. Ja, ich habe jetzt auch einen Mann, den Marcel Benker. A Blue Jeans ist keine Lederne. Ah, da hat er schon recht.

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1: Das waren sie, die Herren mit dem Kilt, mit dem Schottenrock, die Lauser, geboren, um zu feiern. Ja, gefeiert wird natürlich auch im Zillertal und die Fetzing aus dem Zillertal, die meinen, jetzt stehen wir alle.

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1: Und wir sind bei Teil 1. Die Steinböcke gehen heute mit klarem Kurs durch den Tag. Eine Entscheidung, die zuletzt offen war, gewinnt an Kontur. Vertrauen Sie auf Ihre Erfahrung. Die Wassermänner entdecken heute neue Möglichkeiten dort, wo andere nur Routine sehen. Ein unerwarteter Kontakt bringt frischen Schwung. Am Abend dürfen Sie die Gedanken schweifen lassen. Die Fische strahlen Ruhe und Verständnis aus. In Gesprächen finden sie leicht die richtigen Worte. Ein kleines Zeichen bestätigt ihr gutes Gefühl. Die Widder verspüren starken Tatendrang und möchten Ergebnisse sehen. Heute lohnt es sich, mutig den ersten Schritt zu machen. Eine positive Rückmeldung, die stärkt ihren Weg. Die Stiere sollten sich nicht von der Hektik anderer anstecken lassen. Mit Geduld erreichen sie mehr als mit Druck. Der Tag endet harmonischer, als er beginnt. Und die Zwillinge profitieren von ihrer Offenheit und Neugier. Neue Informationen könnten eine interessante Wendung bringen. Bleiben Sie flexibel und aufmerksam. Und jetzt geht's weiter mit der Ludovic und seinem Bussi Baba.

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1: Und wir sind bei Teil 2. Die Krebse spüren heute besonders deutlich, wem sie vertrauen können. Persönliche Gespräche schaffen Nähe und Verständnis. Hören Sie auf Ihr Herz. Die Löwen, die wirken überzeugend und ziehen Aufmerksamkeit auf sich. Beruflich oder privat können sie wichtige Akzente setzen. Ein Kompliment sorgt für zusätzliche Motivation. Die Jungfrauen bringen Ordnung in Dinge, die zuletzt unübersichtlich waren. Ihre sorgfältige Art zahlt sich aus. Am Abend kehrt wohltuende Ruhe ein. Die Wagen finden heute leichter die richtigen Worte für schwierige Themen. Eine Begegnung sorgt für gute Stimmung. Lassen Sie sich von positiven Entwicklungen überraschen. Die Skorpione erkennen Chancen, die bisher verborgen waren. Entschlossenes Handeln bringt sie einen Schritt weiter. Vertrauen Sie Ihrer Intuition. Und die Schützen verspüren Lust auf Bewegung, Abwechslung und neue Eindrücke. Ein spontaner Einfall könnte sich als Glücksgriff erweisen. Und der Abend, der verspricht gute Laune und Leichtigkeit. So, jetzt hoffe ich, Ihr Horoskop ist ein gutes und wünsche Ihnen damit einen schönen Dienstag.

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1: Und das war's ja auch schon, die erste Stunde. Nach 7 Uhr freue ich mich, wenn Sie wieder mit dabei sind. Inga Rotter wünscht einen schönen Dienstagmorgen.

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1: Mit Alexandra Fekonja, guten Morgen. Heute ist Hitzeaktionstag in Österreich und die Arbeiterkammer nutzt den Tag, um bessere Gesetze einzufordern, wenn es am Arbeitsplatz zu heiß wird. Eine neue Med-Uni-Studie zeigt nämlich, dass schon ab 27 Grad die Konzentration nachlässt und ab 30 Grad mehr Unfälle passieren. Studienautor und Umweltmediziner Hans-Peter Hutter appelliert deswegen, Hitzestress werde immer noch unterschätzt.
2: Es sind die akuten Effekte. Es beginnt wirklich bei Hitzekrämpfe, Hitzeerschöpfung, geht über Hitzekopf bis zum Hitzschlag. Aber es ist nicht nur das, es ist die Produktivität, die hier abnimmt. Es sind Unfälle, die passieren können und, was auch nicht so oft vorkommt, es sind auch Langzeitschäden zu erwarten.
1: Die AK will deshalb verbindliche Pausenregeln bei Hitze und zwar nicht nur für Bauarbeiter im Freien, sondern auch für alle, die in Büros, in Pflegeheimen, Lagerhallen oder Werkstätten arbeiten. Mehr als 3.200 Euro pro Sekunde. So viel haben die neuen Atommächte im vergangenen Jahr gemeinsam in ihre Atomwaffenarsenale investiert. Das sind 19% mehr als im Jahr davor und insgesamt 119 Milliarden Dollar, zeigt ein Bericht der internationalen Kampagne zur Abschaffung von Atomwaffen. Die USA haben dabei mehr ausgegeben als alle 8 anderen Atommächte zusammen. Schon wieder haben Jugendliche bei Protesten in Brüssel randaliert, Mülltonnen beschädigt und Steine und Böller geworfen. Hintergrund der Demos sind Sparmaßnahmen der Regierung der französischen Gemeinschaft Belgiens. Es geht etwa um höhere Studiengebühren und mehr Stunden für Lehrkräfte. Die große Mehrheit der Demos war aber friedlich. Und übermorgen geht's los mit der Fußball-WM. Deshalb hat der Verein für Konsumenteninformation Kartoffelchips getestet und dabei einen klaren Preisunterschied festgestellt. Gute Chips gibt es bereits ab knapp 6 Euro pro Kilo. Eine Premium-Variante hat fast 22 Euro gekostet, wurde aber nur durchschnittlich bewertet. Der VKI erinnert aber auch an die Gesundheit. Chips sollten nur selten und in Maßen gegessen werden.
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3: 7:02, da bin ich wieder. Ich wünsche einen schönen guten Morgen. Heute ist Dienstag, der 9. Juli. Ja, und wenn es Zeit wird für mich, davon erzählt uns jetzt die Jazz-Kitty. Schönen guten Morgen.

0: wir nun zum Wetter für Österreich.
1: Über Nacht ist die Kaltfront in Österreich angekommen. In Vorarlberg und Tirol regnet es teilweise kräftig. Weiter im Osten ist es noch sonnig. Im Laufe des Tages breiten sich Wolken und Regen dann aber auf ganz Österreich aus und es kühlt auch ab mit maximal 19 Grad im Westen. Am längsten sonnig bleibt es noch im Osten und Südosten. Da gehen sich auch noch einmal bis zu 28 Grad aus.
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2: Aktuell kommt es zu einigen Verzögerungen in Salzburg und Wien. In Salzburg gibt es einen Stau auf der Westautobahn in Richtung Rosenheim zwischen Knoten Salzburg und dem Grenzübergang Walserberg aufgrund einer Polizeikontrolle. Der Zeitverlust für Pkw beträgt bis zu 9 Minuten bei der Ausreise aus Österreich. In Wien sind mehrere Staus zu verzeichnen. Auf der Donauuferautobahn in Richtung Wien, zwischen Tunnel Kaisermühlen und Knoten Kaisermühlen, sowie auf der Nordbrücke in Richtung Zentrum, zwischen Knotengürtel Nordbrücke und Knoten Nussdorf. Beide Staus sind durch den Berufsverkehr bedingt. Zudem gibt es einen weiteren Stau auf der Autobahn Südosttangente in Richtung Vösendorf, zwischen Hirschstetten und Knoten Kaisermühlen, ebenfalls verursacht durch den Berufsverkehr. Rechnen Sie mit längeren Fahrzeiten in all diesen Bereichen. Kommen Sie gut und sicher an Ihr Ziel.

0: Das Moosalm-Trio mit Ingrid war das und das Geschichtel vom Murtal. Schauen wir jetzt einmal auf die Uhr, es ist jetzt ganz genau 7:10 Uhr.
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0: Dienstag, 9. Juni, abnehmender Mond im Widder und es ist ein Wärme- und Fruchttag. Heute verarbeitetes Obst und Gemüse ist besonders lange haltbar. An Fruchttagen empfiehlt es sich, mehr Obst als sonst zu konsumieren. Die Augen sind sensibler, meiden Sie daher lange Bildschirmarbeit. Düngen Sie Ihre Pflanzen für eine optimale Fruchtentwicklung. Und der Mondstand bietet sich an, um reife Früchte zu ernten oder zu lagern. Und Obstbäume, die regenerieren sich rasch, wenn sie zurückgeschnitten werden. Also einiges zu tun. Ich wünsche Ihnen jedenfalls einen erfolgreichen Tag. Austria 3 sind jetzt an der Reihe, die Freunde.

Ein Wiederhören mit Austria 3 war das. Ich schaue auf die Uhr, 7:15 Minuten ist es, Dienstag, 9. Juni. Wer feiert denn heute Namenstag? Ephraim, Cecilia, Felician und Grazia. Ja, und Alpensound, die schließen sich gleich an. Du bist die Schönste. Schönen guten Morgen.

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Das war wieder mal von Gründorf Schnee von gestern. 7.25 Uhr ist es. Übrigens, wir haben noch den Mond in den Fischen bis 10.35 Uhr. Dann geht's in den Widder. Und Genussmittel wie Kaffee, Alkohol und Nikotin haben an Fischetagen eine stärkere Wirkung als sonst. Also achten Sie heute drauf.

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Solange die Lieder noch klingen, das war der Jürgen Brunner. 7:44 ist es. Ja, und 1934, also vor 92 Jahren, da hatte der Donald Duck seinen ersten Auftritt in dem Zeichentrickfilm Die kluge kleine Henne. Ja, und jetzt hören wir uns die Alexandra Schmid an. In ist, wer drin ist. Und ich wünsche einen schönen guten Morgen am Dienstag.

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0: Finanzminister Mazabauer stellt es morgen dann dem Nationalrat vor. Die Austrian Airlines setzen ihre Flüge von und nach Tel Aviv wieder bis einschließlich 12. Juni aus. Passagiere, die betroffen sind, werden informiert und umgebucht. Eigentlich sind die Flüge am 2. Juni wieder aufgenommen worden. Weil die Sicherheitslage jetzt aber wieder unklar ist, sind sie storniert. Die Lage vor Ort wird weiter genau beobachtet, heißt es von der AUA. Wenn es im Sommer richtig heiß wird, sollen Arbeitnehmer in Österreich besser geschützt sein. Das fordert die Arbeiterkammer heute am Hitzeaktionstag. Es brauche gesetzliche Belastungsgrenzen und bezahlte Pausen zur Abkühlung. Und das nicht nur auf Baustellen, sondern auch in Büros, Krankenhäusern oder Werkstätten, sagt Ines Stilling von der AK Wien. Denn eine neue Studie der MedUni Wien zeigt,
1: ab Temperaturen von 30 Grad steigt das Unfallrisiko um 7%. Ab 27 Grad sinkt die kognitive Leistungsfähigkeit messbar. Und wir haben jetzt das erste Jahr, in dem der weiße Hautkrebs als Berufskrankheit anerkannt wurde. Und in diesem ersten Jahr haben wir bereits über 50 Fälle, die gemeldet wurden. Die Dunkelziffer ist deutlich höher.
0: Wenn Menschen sehr lange chronisch mit Hitzebelastung zu tun haben, wirkt sich das auch auf das Herz-Kreislauf-System aus, was wiederum Probleme im Alter bedeutet, warnt auch Studienautor und Umweltmediziner Hans-Peter Hutter. Das ist ein neuer Rekord. Über 100 Tonnen Drogen sind in Chile entdeckt worden, versteckt in Containern mit Holzlieferungen für Europa. Hauptsächlich Kokain und Ketamin haben die Behörden in insgesamt 45 Containern aus Bolivien gefunden. Der geschätzte Verkaufswert am europäischen Markt über 7 Milliarden Euro.
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3: 8:02 begrüße ich Sie noch einmal für die kommende Stunde und da starten wir mit dem Albert Aigner, der hat eine gute Idee. Schau vorbei auf einen Kaffee.

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1: Einen verregneten Start gibt es schon von Vorarlberg bis zum Waldviertel und bis Oberkärnten. Weiter im Osten gibt es am Vormittag noch mehr Sonne und es bleibt trocken. Am Nachmittag müssen wir dann aber überall mit Schauern und Gewittern rechnen und es frischt auch auf. In erster Linie im Westen, 14 Grad sind es heute etwa im Bregenzer Wald. Schwül und sehr warm zeigt sich dagegen noch der Osten und Süden. Knapp 30 Grad gehen sich beispielsweise im Burgenland aus.

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1: Aktuell kommt es zu einigen Verkehrsstörungen in Salzburg und Wien. In Salzburg gibt es einen Stau auf der Salzachtalstraße zwischen Golling und dem Kreisverkehr Pasluek, verursacht durch eine hohe Verkehrsbelastung. In Wien sind mehrere Staus zu verzeichnen. Auf der Donauuferautobahn zwischen Tunnel Kaisermühlen und Knoten Kaisermühlen sowie auf der Nordbrücke zwischen Knotengürtel Nordbrücke und Knoten Nussdorf gibt es Stau aufgrund des Berufsverkehrs. Auch auf der Autobahn Südosttangente zwischen Hirschstetten und Knoten Kaisermühlen kommt es zu Verzögerungen, ebenfalls bedingt durch den Berufsverkehr. Rechnen Sie mit längeren Fahrzeiten in all diesen Bereichen. Kommen Sie gut an Ihr Ziel.

0: Zillertapfen zupfen. Zipfen,
1: zäpfen, zapfen. Tannenzapfen zupfen. Das waren die jungen Zillertaler. 8:09 mit den Eicher Spitzbaum geht's weiter mit Heimatland, Freundschaft. Und dann habe ich wieder einen Alter.

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1: Heute geht es um einen schnellen Radiergummi. Da brauchen Sie eigentlich nur einen Haushaltsgummi. Nämlich, wenn schnell mal etwas wegradiert werden soll, sich aber kein Radiergummi auffinden lässt, einfach einen Haushaltsgummi um den Finger wickeln und damit radieren. Und Gummiringe hat ja eigentlich fast jeder zu Hause.
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1: Ich schaue wieder auf die Uhr, 8:13 und jetzt gibt's Steirer Seiten Gemma, Sonnenstrahl.

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Ja, Prost, das waren sie wieder mal, die Steinkogler. Jetzt geht's weiter bei mir mit der Petra Böck, weil sie weiß, Heimat ist dort, wo die Berge sind. Und dann habe ich für sie heute ein Rezept, und zwar Schweinsmedaillons in Pfefferrahmsauce mit Rösterdäpfeln. Gleich nach der Petra Böck.

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1: Ja, heute gibt es ein Fleischgericht, das besonders schmeckt und gleichzeitig ohne großen Aufwand gelingt. Schweinsmedaillons in Pfefferrahmsauce mit Rösterdäpfeln. Ja, und dafür benötigen Sie Schweinsfilet, Zwiebel, grünen Pfeffer, Obers, etwas Suppe sowie Erdäpfel für die Beilage. Schneiden Sie das Schweinsfilet in Medaillons und braten Sie diese in einer heißen Pfanne kurz von beiden Seiten an. Nehmen Sie das Fleisch heraus und bereiten Sie im Bratensatz die Soße dazu. Dazu die Zwiebel anschwitzen, etwas Pfeffer hinzufügen und mit Suppe aufgießen. Rühren Sie das Obers ein und lassen Sie die Soße leicht einkochen. Das Fleisch wieder dazugeben und kurz ziehen lassen. Die Rösterdäpfel goldbraun auspacken und gemeinsam servieren.
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1: Ja, da wünschen wir jetzt schon Mahlzeit. Musikalisch geht's jetzt bei mir weiter mit Centic. Geändert, Honey, nix. Und die Uhrzeit ist genau 8:29 Uhr.

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1: Ja, wir lieben Musik und natürlich interessiert mich natürlich auch, was sonst alles los ist. Zum Beispiel heute vor 68 Jahren, da eröffnete die britische Königin Elisabeth II. Den Flughafen Gatwick in London. Naja, und jetzt kommen wir mal auch wieder zu einer Frau, das ist die Frau Meyer. Na, Casanovas, Hans und Max waren das. Und das ist auch schon eine Zeitl her. Die spielen nämlich schon über 50 Jahre gemeinsam. Und das ist eine Eigenkomposition. Hier ist die Frau Meyer, der besondere Unterhosen an.

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Das waren sie, die drei Löwendollar. Ja, und jetzt schaue ich auf die Uhr, 8.49 Uhr. Und heute vor 76 Jahren, 1950, ja, 76 Jahre ist schon wieder her, 6 deutsche Rundfunkanstalten gründeten damals die ARD. Ja, und ich gründe jetzt gleich das nächste Lidl. Lisa ist dran, lebe deinen Traum. Schönen Vormittag.

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0: 8.57 Uhr, das war der Gary Lux mit Brochene Flügel.
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0: Und bevor wir zu den Weltnachrichten kommen, gibt's das Original Grenzland Sextett. Die sagen uns nämlich, wo die Musik herkommt.

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1: Mit Alexander Fekonja. Seit einem halben Jahr ist die Choralmbahn nun in Betrieb. 41 Minuten nur braucht es für die Strecke Graz-Klagenfurt. Täglich nutzen rund 7000 Fahrgäste die Verbindung. Die ÖBB sind damit sehr zufrieden, sagt nun Sprecherin Rosanna Zernato-Peschel.
2: Grundsätzlich sind wir mit diesem doch sehr, sehr dichten Angebot an Verbindungen gut aufgestellt. Zwischen Graz und Klagenfurt stehen 29 tägliche Verbindungen zur Verfügung, wo

0: Ein Erdbeben der Stärke 7,8 auf den Philippinen ist die Zahl der Todesopfer auf mindestens 37 gestiegen. Es gibt mehr als 480 Verletzte. Laut US-Erdbebenwarte war es das weltweit stärkste Beben dieses Jahres. Insgesamt rund 88.000 Menschen sind von den Folgen des Bebens betroffen, heißt es vom Zivilschutz. Rund 20.000 Menschen mussten ihre Häuser verlassen. Die Kämpfe zwischen Israel und dem Iran haben vorerst aufgehört. Das hat Israels Regierungschef Netanyahu nach gegenseitigen Raketenangriffen bestätigt. Beide Seiten drohen aber mit neuen Angriffen, sollte die jeweils andere Seite wieder attackieren. Im Libanon setzt Israel seine Angriffe aber weiter fort. Und kurz vor dem Fußball-WM-Start bekommt FIFA-Boss Gianni Infantino noch Druck vom früheren UEFA-Präsident Michel Platini. Der hat in Frankreich Strafanzeige gegen Infantino eingereicht. Platini wirft ihm und 5 weiteren Funktionären vor, seine Kandidatur als FIFA-Präsident vor über 10 Jahren durch eine Verschwörung verhindert zu haben. Stattdessen ist damals eben Infantino zum FIFA-Chef gewählt worden.
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2: 9:02 begrüßt Sie wieder Ingo Rotter. Und jetzt geht's los. Bei mir scheint die Sonne zum Fenster herein und das passt ja natürlich genau für Sigrid und Marina, wenn die Sonne erwacht in den Bergen. Schönen Vormittag.

0: wir nun zum Wetter für Österreich.
1: Einen verregneten Start gibt es schon von Vorarlberg bis zum Waldviertel und bis Oberkärnten. Weiter im Osten gibt es am Vormittag noch mehr Sonne und es bleibt trocken. Am Nachmittag müssen wir dann aber überall mit Schauern und Gewittern rechnen und es frischt auch auf. In erster Linie im Westen, 14 Grad sind es heute etwa im Bregenzer Wald. Schwül und sehr warm zeigt sich dagegen noch der Osten und Süden. Knapp 30 Grad

0: dehnen sich beispielsweise im Burgenland aus.
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2: Aktuell kommt es zu einigen Verzögerungen in Tirol und Wien. In Tirol gibt es einen Stau auf der Inntal-Autobahn zwischen Völs-Kranebitten und Innsbruck-West aufgrund eines Unfalls. Bitte fahren Sie vorsichtig. In Wien sind mehrere Staus zu verzeichnen. Auf der Donauufer-Autobahn zwischen Tunnel Kaisermühlen und Knoten Kaisermühlen sowie auf der Nordbrücke zwischen Knoten Gürtel-Nordbrücke und Knoten Nussdorf, beide verursacht durch Berufsverkehr. Zudem gibt es einen weiteren Stau auf der Autobahn Südosttangente zwischen Hirschstetten und Knoten Kaisermühlen, ebenfalls aufgrund von Berufsverkehr. Rechnen Sie mit längeren Fahrzeiten in all diesen Bereichen. Wir wünschen eine gute Fahrt.

0: Nur ein Hauch Parfum. Der neueste Titel von Volksbeat war das. 9:10.
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0: Heute habe ich 3 gefunden für den Dienstag, den 9. Juni. Zum Beispiel, stellt der Juni mild sich ein, wird's auch der September sein. Oder reif in der Juninacht den Bauern Beschwerde macht. Was vielleicht jetzt ganz gut bei uns passt, ist der Juni warm und nass, gibt's viel Korn und noch mehr Gras.
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1: 9. Juni. Wer hat heute Namenstag? Der Ephraim, Cecilia, Felician und Grazia. Also wir gratulieren recht, recht herzlich. Und wenn Sie heute Geburtstag haben, ja, da gab es natürlich viele. Zum Beispiel am 9. Juni 1927, also vor 99 Jahren, wurde sie geboren, die österreichische Schauspielerin Waltraud Haas. Sie starb allerdings am 23. April vergangenen Jahres. 1927, also ebenfalls vor 99 Jahren, wurde geboren der ehemalige Bürgermeister von Wien, Helmut Zilk. Er starb 2008. Und 1982, vor 46 Jahren, Gott sei Dank, die lebt noch, österreichische Popsängerin Christina Stürmer feiert heute ihren Geburtstag. Und wenn Sie Geburtstag feiern, ja, alles Liebe, alles Gute und ja, Salzburg Sound gibt's jetzt für Sie, wenn du sagst, du liebst mich.

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1: Wieder so ein Klassiker. Ostbahnkorti und die Chefpartie waren das Ich hör die Klopfen. Naja, bei uns geht's jetzt weiter mit den Original-Zillertalern und sie haben eine ganz, ganz flotte, bekannte Polka, die Rosi-Polka. Und das jetzt um 9.20 Uhr.

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Die Pfeiffer von Disco Gschnall, das war ein Juche aus Tirol. Übrigens, heute vor 142 Jahren, es war am 9. Juni 1884, da legte der deutsche Kaiser Wilhelm I. den Grundstein für das Berliner Reichstagsgebäude. Woher ich das weiß? Na ja, der Vater hat's gesagt.

Die Tierseherwanders, Freundschaft fürs Leben. Es ist 9.33 Uhr. Apropos Freundschaft, die braucht es ja natürlich auch auf dem Berg. Und heute vor 69 Jahren, es war am 9. Juni 1957, gelang einer österreichischen Kleinexpedition mit Hermann Buhl, Kurt Dimberger, Fritz Wintersteller und Markus Schmuck die Erstbesteigung des 8051 Meter hohen Broad Peak im Karakorum. Ja, wir kommen aber jetzt ins Zillertal.

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1: Ja, unser heutiges unnützes Wissen, da geht es ums Küssen. Sie können das einmal ausprobieren, weil da heißt es, die meisten Menschen drehen ihren Kopf beim Küssen lieber nach rechts als nach links. Ja, probieren wir es einmal. Jetzt gibt's Ursprung Burm und einen Steirer Madel und einen Tiroler Bur. Und die werden auch gleich küssen.

9.44 Uhr, das waren die jungen Meierhofen und Weimar zusammengehören. Ja, und ich schaue zurück, heute vor 52 Jahren, es war am 9. Juni 1974, da gewann Eddy Merckx mit seinem dritten Sieg in Folge den Giro d'Italia zum insgesamt fünften Mal, 52 Jahre wieder her. Jetzt heißt's, man lebt nur einmal, hier ist Bergsound Zillertal, ich wünsche einen schönen Dienstagvormittag.

0: Das war wieder mal Bergsound Zillertal, man lebt nur einmal. Ja, und Radio hören kann man aber jeden Tag und jetzt um 10 Uhr geht's dann weiter mit unserem David Traumüller, da können Sie sich wieder Titel wünschen und um 11 Uhr wieder unsere Heimatgrüße. Ja, die Fußball-Weltmeisterschaft gemeinsam erleben, das kann man beim Public Viewing im Francis in Wien. Eva Schöler schaut sich heute in den Heimatgrüßen dort um. Was erwartet denn den Zuschauer und die Zuschauerin dort, liebe Eva?
1: Gemeinsam Fußball schauen, das kann man vom 11. Juni bis zum 19. Juli im Francis im 9. Bezirk in Wien. Österreich im WM-Fieber und dazu gibt's passende Kulinarik und noch viel mehr. Alle weiteren Infos zum Public Viewing im Francis im 9. Wiener Bezirk hören Sie heute in den Heimatgrüßen ab 11 Uhr auf Radio VM1.
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9.58 Uhr, das war wieder mal der Frankie Leitner, schwer verliebt. Und ich komme ins Finale mit der Blaskapelle Markus und darf Sie einladen gleich nachher mit David Traumüller. Sie machen Musik und ja, um 11 Uhr ist dann wieder unsere Eva an der Reihe und da geht's zu einem Public Viewing. Und ich darf mich morgen wieder melden, Ingos Musikstunde am Mittwoch ab 14 Uhr. Damit noch einen schönen Tag.

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1: Mit Alexander Fekonja. Europas 100 größte Unternehmen machen unsere Gesellschaft immer ungleicher. Das zeigt eine neue Oxfam-Studie. Helene Feichtenhofer, vor allem Firmenchefs haben im Jahr 2024 ordentlich abgecasht und das deutlich mehr als ihre Beschäftigten.
2: Ja, und zwar konkret im Schnitt 78 Mal mehr haben die Top-Manager der Unternehmen verdient als ihre Beschäftigten. Bei einem durchschnittlichen Chefgehalt von 6 Millionen Euro im Jahr. Dazu kommt auch noch der Gender Pay Gap. Männer haben knapp 11% mehr verdient als Frauen. In Deutschland sogar knapp 16%. Oxfam fordert deshalb, dass Gehaltsunterschiede zwischen Top-Management und Belegschaft begrenzt werden und das Tempo bei der EU-Lohntransparenzrichtlinie gemacht wird.
1: Mehr Transparenz wollen die Aktivistinnen und Aktivisten auch bei den CO2-Emissionen, denn bei einzelnen Konzernen, wie etwa bei der Lufthansa, ist der Ausstoß zuletzt sogar gestiegen. In unserem Nachbarland Ungarn verzichten die Abgeordneten auf 40% ihrer Gehälter, um die öffentlichen Finanzen zu entlasten. Darüber haben sie gestern selbst gestimmt. Ab Juli beträgt ihr Grundgehalt damit umgerechnet knapp 3.700 Euro brutto, was aber immer noch fast doppelt so hoch wie das Land.

0: Da waren dafür nur einige tausend Dollar fällig. Die Trump-Regierung will aber dagegen berufen. Ein halbes Jahr ist die Koralmbahn mittlerweile schon auf Schiene. Rund 7000 Fahrgäste täglich nutzen die schnelle Verbindung zwischen Graz und Klagenfurt, ziehen die ÖBB zufrieden Bilanz. Am Fahrplan soll vorerst nicht gerüttelt werden. Man sei gut aufgestellt, heißt es. 29 Verbindungen gibt es täglich, wo es vorher 8 Busverbindungen waren.
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2: Einen wunderschönen Dienstagvormittag hier auf Radio VM1. Ich darf Sie wieder begrüßen zu einer Stunde. Sie machen Musik und das machen Sie unter folgender Telefonnummer 013 3x die 6 und 5x die 7. Ich freue mich, dass ich heute wieder eine Stunde mit Ihnen gemeinsam das Programm gestalten darf. Mein Name ist David Traumüller. Rufen Sie mich an.

0: wir nun zum Wetter für Österreich.
1: Im Westen Österreichs ist es schon seit in der Früh regnerisch. Der Osten bleibt vorerst noch verschont, aber im Laufe des Nachmittags gibt es dann überall Schauer und Gewitter und es wird auch kühler, wobei die Höchstwerte sehr unterschiedlich ausfallen. Im Westen gehen die Temperaturen nämlich teilweise bis zu 14 Grad herunter. Im Osten bleibt es dagegen heute noch schwül und sehr warm. Knapp 30 Grad gehen sich etwa im Burgenland aus. Morgen

0: wird's dann aber auch dort kühler.
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2: Aktuell kommt es zu einigen Verzögerungen in Wien. Auf der A22 gibt es einen Stau zwischen Knoten Gürtel-Nordbrücke und Knoten Nussdorf sowie auf der A23 zwischen Hirschstetten und Knoten Kaisermühlen, beide verursacht durch Berufsverkehr. Rechnen Sie mit längeren Fahrzeiten in diesen Bereichen. Kommen Sie gut an Ihr Ziel.

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1: Hallo VM1, ihr seid ein super Sender. Wir hören euch sehr, sehr gerne. Nur so weitermachen. Hier spricht der Kogi aus St. Peter am Wechsel und ich würde mir für die Edel sehr wünschen im Garten Eden. Einen schönen Tag noch und danke vielmals. Tschüss, pfiat euch.

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1: Hallo, hier spricht Rame Zeidi. Würde mich das neue Lied von Alexander Rier wünschen. Die Schmetterlinge sind zurück. Dankeschön.

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1: Ja, hallo David. Hallo Radio VM1. Das ist die Maria aus St. Katharina Ofeneck. Und ich wünsche mir auf meinen Holzzettel die Motto-Sorg für Regis 3. Tschüss, Baba.

Wunderbare Melodien, flotte Klänge und einfühlsame Texte. Alles ist mit dabei hier bei unserer Stunde Sie machen Musik an diesem Dienstagvormittag. Ich freue mich, dass ich mit dabei sein darf. 013, 3x die 6 und 5x die 7. Rufen Sie mich an. Wir freuen uns, wenn wir Ihnen Ihren Arbeitstag versüßen können.

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1: Jürgen Wurt, das ist Eppel, wie ich. Ich muss euch gratulieren, dass ihr wunderbare Musik was macht. Und ich habe den Wunsch, kannst du bitte die Schickhaar spielen? Für ein bisschen muss er tanzen, muss ich. Ich habe einen schönen Bauernhof. Danke, macht weiter so. Für dich.

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1: Ja, grüß Gott, hier spricht Hutter Gerhard aus Zehndorf bei Wettmannstetten. Ich bin ein VM1-Hörer. Von mir geht der Radio den ganzen Tag. Und ich hätte gern einen Wunsch von den Polka-Mädels. Besten Dank.

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1: Der Radio V im Mensch, der beste Sender. Ich wünsche von den Inbacher ein Lied und schöne Grüße aus dem sonnigen Binzgau.

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1: Hallo, Radio Farm 1, das ist Lukas. Ich darf mir Frau Ernst Mosch und seine Egerländer die Fuchsgrundbrücke wünschen. Dankeschön und einen schönen Tag.

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1: Und so schnell kann eine Stunde auch wieder vorbei sein. Ich darf mich schon wieder von Ihnen verabschieden und freue mich auf morgen 10 Uhr, wenn es heißt, Sie machen Musik hier auf Radio VM1, Ihr David Traumüller.

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1: Mit Martina Steidl. Künstliche Intelligenz wird immer mehr auch zum neuen Reisebüro, vor allem bei jungen Österreicherinnen und Österreichern. Alexander Fikonia, laut einer aktuellen Autoscout24-Umfrage hat bereits fast jede und jeder Zweite unter 30 KI für die Urlaubsplanung genutzt.
2: Rund 500 österreichische Autobesitzerinnen und Autobesitzer wurden befragt mit einem klaren Ergebnis. Ein Fünftel der Österreicherinnen und Österreicher hat KI schon für die Reiseplanung genutzt. Bei den 18- bis 29-Jährigen ist es sogar fast jede und jeder Zweite. Gefragt sind vor allem Tipps für Ausflüge und Sehenswürdigkeiten, Restaurantempfehlungen und Hotelinformationen. Und wer KI einmal ausprobiert hat, bleibt auch dabei. 70% jener, die KI schon genutzt haben, können sich eine weitere Nutzung vorstellen.
1: Und die Tendenz ist steigend. Knapp ein Drittel aller Befragten hält es für wahrscheinlich, KI künftig bei der Reiseplanung einzusetzen. In Mailand hat die Polizei 3 Männer festgenommen, gegen die Staatsanwaltschaft Graz wegen Mordversuchs ermittelt hat. Nach einem 4. Verdächtigen wird noch gesucht. Den 4 Männern aus Ägypten werden neben versuchtem Mord auch Freiheitsberaubung und sexuelle Gewalt in der Steiermark vorgeworfen. Das Opfer, ebenfalls ein Ägypter, soll im Februar von den Verdächtigen schwer misshandelt worden sein. Im Brandnertal im Bezirk Bludenz ist ein Bär unterwegs. Eine Wildtierkamera hat entsprechende Bilder aufgenommen, bestätigt das Land Vorarlberg. Wildbiologe Hubert Schatz geht von einem jungen männlichen Bären aus. Derzeit bestehe aber kein Grund zur Sorge, meint er. Trotzdem rät der Experte, im Brandnertal auf den markierten Wanderwegen zu bleiben und Hunde an die Leine zu nehmen. Und historischer Schlag gegen das organisierte Verbrechen. Ermittler in Chile haben mehr als 100 Tonnen Drogen entdeckt. Der größte Fund bisher, versteckt in Containern mit Holzlieferungen für Europa.

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1: Österreich im Fußballfieber, und das kann man genießen beim Public Viewing im Francis im 9. Wiener Bezirk. Und zwar von 11. Juni bis zum 19. Juli. Maybrit Alröhr wird uns in der heutigen Stunde einiges über dieses besondere Public Viewing erzählen. Liebe Maybrit, schön, dass du heute da bist.
2: Herzlich willkommen hier im Francis auf der Plaza.
1: Die Heimatgrüße auf Radio VM1. Schön, dass Sie mit dabei sind.

0: wir nun zum Wetter für Österreich.
1: Im Westen Österreichs ist es schon seit in der Früh regnerisch. Der Osten bleibt vorerst noch verschont, aber im Laufe des Nachmittags gibt es dann überall Schauer und Gewitter und es wird auch kühler, wobei die Höchstwerte sehr unterschiedlich ausfallen. Im Westen gehen die Temperaturen nämlich teilweise bis zu 14 Grad herunter. Im Osten bleibt es dagegen heute noch schwül und sehr warm. Knapp 30 Grad gehen sich etwa im Burgenland aus. Morgen wird es dann aber auch dort kühler.
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2: Es ist kurz nach 11 Uhr und aktuell melden wir keine lang andauernden Verkehrsbehinderungen oder Staus. Wir wünschen eine gute Fahrt.

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1: Die Heimatgrüße heute aus Wien. Wir sind im 9. Bezirk im Francis, liebe Maybrit. Hier findet heuer ein ganz besonderes Public Viewing statt.
2: Ja, wir sind hier im Francis auf der Plaza. Herzlich willkommen. Wir sind direkt oberhalb vom Franz-Josefs-Bahnhof. Das ist sicher was Besonderes, auf der zweiten Ebene. Und hier tut sich's erst so richtig auf. Hier outdoor haben wir aufgebaut einen 3x5 Meter großen Screen. Und man kann entscheiden, geht man in den Liegestuhl und schaut Fußball oder geht an die Bar, holt sich was zum Trinken oder zum Essen. Auf jeden Fall ist es gemütlich und nett und eine gute Stimmung.
1: Also ein Ort, wo man einen wunderbaren Abend verbringen kann, im Francis auf der Plaza im 9. Bezirk in

0: Die Fußball-Weltmeisterschaft findet von 11. Juni bis zum 19. Juli statt und das kann man sich auf der Plaza im Francis im 9. Bezirk von Wien anschauen. Liebe Maybrit, was erwartet mich, wenn ich hierher komme? Kann ich was zu essen, zu trinken haben? Muss ich das selber mitnehmen?
1: Ja, es ist ein Rundum-Sorglos-Paket, würde ich sagen. Also einerseits hat man die Möglichkeit, im Freien Fußball zu schauen. Andererseits hat man aber auch die Möglichkeit, wenn man zum Beispiel Familie mitnimmt, Kinder oder vielleicht ist jemand dabei, dem Fußball nicht so interessiert, kann man hineingehen. Drinnen ist auf der Plaza noch der Anschluss an die Terrasse, die wiederum woanders hinschaut. Das heißt, da ist es dann nicht so fußballlaut, sondern eher ruhiger und chilliger. Man hat hier einen Concept Store, da kann man in der Zwischenzeit ein bisschen shoppen gehen. Also ich würde sagen, es ist für jeden was dabei, aber vor allen Dingen gute Stimmung und fußballschauend.
0: Liebe Maybrit, danke, dass du dir heute Zeit für uns nimmst.

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0: Österreich im WM-Fieber, das kann man erleben auf der Plaza im Francis im 9. Wiener Bezirk. Eine Fußball-WM ist immer verbunden mit großen Momenten. Kann man die bei euch auch festhalten?
1: Ja, wir haben einen Fotopoint, da kann man auf jeden Fall den großen Moment für sich persönlich festhalten.
0: Und nicht nur das, es wartet auch viel Kulinarik auf den Besucher, auf die Besucherin.
1: Ja, wir haben natürlich, so wie es gehört, zum Fußball auch was Gutes zum Essen vorbereitet. Es wird Burger geben, neapolitanische Pizza, es wird das klassische Wiener Würstel geben und natürlich jedes Mal angepasst an die Nation, die gerade spielt, werden wir auch kulinarisch mit einem Highlight überraschen.
0: Also ein Event für die ganze Familie oder für Freunde, die gemeinsam einen wunderbaren Abend verbringen wollen.

0: bleibt.
1: Ein besonderes Public Viewing zum Fußballschauen für alle, die im WM-Fieber sind, das gibt es vom 11. Juni bis zum 19. Juli auf der Plaza im Francis im 9. Wiener Bezirk. Liebe Maybrit, es gibt auch ganz besondere Tische, die man sich reservieren kann.
2: Ja, das stimmt. Das Francis ist ja ein topmoderner Office-Standort und wir haben uns überlegt, eine Area, wo man sich auch gemeinsam mit Kolleginnen und Kollegen treffen kann, Tische reservieren kann und somit ein Gemeinschaftsprojekt sozusagen Fußball schauen gemeinsam hier in Francis.
1: Das heißt, ich muss nicht unbedingt ein Fußballfan sein, sondern ich kann auch so eine feine Zeit bei euch verbringen.
2: Ja, unbedingt, unbedingt.
1: Danke, dass du dir heute Zeit für uns nimmst.

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0: Maybrit Allröhr heute in den Heimatgrüßen zu Gast. Wir reden über ein besonderes Public Viewing, das von 11. Juni bis zum 19. Juli für alle Fußballfans hier stattfindet. Aber nicht nur das kann man hier erleben. Es gibt hier auch einen besonderen Concept Store, der rund ums Jahr geöffnet ist.
1: Ja, das ist der Francis Market. Das Besondere am Francis Market ist, dass es eine Kombination ist aus einem Concept Store. Wir haben immerhin 90 Aussteller hier aus verschiedensten Bereichen und ein toller Produkt- und Sortimentsmix. Und andererseits die Kombination mit Bar. Das heißt, wir haben einen Concept Store mit Bar. Und in dem Barbetrieb gibt es eigentlich vom Konzept her alles, was man dort konsumiert, kann man im Concept Store auch kaufen. Das heißt, der Kaffee, den einem der schmeckt, oder der Limoncello Spritz, ist gleich mitzunehmen aus dem Concept Store.
0: Also kommen Sie vorbei und wir laden natürlich heute besonders zum Public Viewing vom 11. Juni bis zum 19. Juli im Francis ein.

0: Die Heimatgrüße heute aus dem 9. Wiener Bezirk. Wir reden über Public Viewing und zwar ein besonderes. Und zwar das Public Viewing, das hier stattfindet in diesem Sommer im Francis. Ein Public Viewing ist ja im Freien. Muss ich mir da meinen Stuhl selber mitnehmen oder ist für das alles gesorgt?
1: Dafür ist gesorgt. Wir haben gemütliche Möglichkeiten in einem Liegestuhl. Man kann lässig zusammenstehen am Stehtisch oder man geht ganz klassisch an einem Tisch. Da sitzt sich's dann besonders gut.
0: Und die kann ich auch bei euch reservieren?
1: Wir haben einen Bereich, den kann man reservieren für größere Gruppen, aber wir haben auch einen sehr großen Bereich, wo man spontan vorbeikommen kann, einfach so ohne Reservierung.
0: Du hast uns vorher erzählt, dass jeder Abend ein bisschen an das angepasst wird, welches Land gerade spielt. Ihr wisst ja noch nicht, welches Land wann spielt. Wie macht ihr das?
1: Ja, das stimmt, da muss man sehr flexibel sein. Also wir haben uns einiges überlegt. Das heißt, wir haben Ideen, die dann auch spontan umgesetzt werden können. Und wir passen dann ganz schnell die Dekoration an, aber auch vielleicht die eine oder andere Speise.
0: Also für alle Fußballfans und alle anderen, die einfach einen feinen Abend mit der Familie, mit Freunden verbringen wollen, WM-Fieber Public Viewing im Francis vom 11. Juni bis zum 19. Juli im 9. Wiener Bezirk.

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1: Wir sind am Ende der Sendung angelangt. Liebe Maybrit, vielen Dank für deine Zeit. Noch eine letzte persönliche Frage an dich. Bist du eigentlich selber ein Fußballfan?
2: Ich liebe die Stimmung beim Fußball, ja.
1: Und somit wünschen wir Ihnen einen schönen Tag. Eva Schöler bedankt sich fürs Zuhören und ich hoffe, Sie sind nächstes Mal wieder mit dabei bei den Heimatgrüßen auf Radio VM1.

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1: Mit Martina Steidl. Kein Kredit oder auch kein Handyvertrag und das nur aufgrund von Alter, Geschlecht oder Wohnort. Das wirft Datenschützer Max Schrems der Kreditauskunftsfirma Griff vor. Eine Art Datenbank, die entscheidet, ob jemand kreditwürdig ist oder nicht. Das Problem ist aber, dass die Bewertung eben nicht auf den tatsächlichen Finanzdaten basiert, sagt Schrems. Er bringt heute eine erste Klage gegen die Firma ein.
2: Die Griff hat so eine Art Schattenregister aufgebaut für fast ganz Österreich. Also sie sagen, dass da über 9 Millionen Leute drinnen sein sollen. Und aus dem wird für ca. 90% der Leute ein sogenannter Bonitätsscore gebildet. Also der soll irgendwie abbilden, wie zahlungskräftig man ist. Aber es passiert nur anhand von Alter, Geschlecht und Adresse.
1: Eigentlich sollte die Griff diese Daten auch gar nicht haben. Auch die Arbeiterkammer spricht von einer intransparenten Blackbox und empfiehlt, sich der kommenden Sammelklage anzuschließen. Von Griff heißt es, dass jene ohne negative Finanzmeldungen immer einen positiven, mittelmäßigen Score haben. Künstliche Intelligenz wird immer mehr zum neuen Reisebüro. Laut einer aktuellen Autoscout24-Umfrage hat ein Fünftel der Österreicherinnen und Österreicher KI schon für die Reiseplanung genutzt. Bei den unter 30-Jährigen ist es sogar fast jede und jeder Zweite. Gefragt sind da vor allem Tipps für Ausflüge und Sehenswürdigkeiten, Restaurantempfehlungen und Hotelinformationen. Ein US-Gericht hat Präsident Trumps verschärfte Visa-Regeln zurückgepfiffen. Dass man verpflichtend $100.000 für ein Arbeitsvisum zahlen muss, ist damit vorerst vom Tisch. Mit diesem speziellen Arbeitsvisum können US-Firmen hochqualifizierte Fachkräfte wie Programmierer für mehrere Jahre ins Land holen. Bisher waren dafür nur einige tausend Dollar fällig. Die Trump-Regierung will aber gegen das Nein vom Gericht berufen. Keine 8, sondern eine 3. In Italien haben Experten des Kulturministeriums ein Gemälde um 500 Jahre zu jung datiert. Die Madonna mit Jesuskind stammt nicht aus dem Jahr 1850, sondern aus dem Jahr 1350. Damit ist das Werk eines anonymen Meisters aus der norditalienischen Region Emilia Romagna auch erheblich mehr wert. Es wird auf etwa 500.000 Euro geschätzt.
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0: wir nun zum Wetter für Österreich.
1: Regenschauer und Gewitter breiten sich in den nächsten Stunden auf immer mehr Landesteile aus. Dabei sind auch Starkregen und stürmische Windböen möglich. Am längsten scheint die Sonne noch im Südosten der Steiermark, im Südburgenland und im Seewinkel. Teilweise ist es schwül und die Temperaturen erreichen bis zu 30 Grad. Im Bregenzer Wald werden es dagegen oft nicht mehr als 14 Grad.
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2: Es ist kurz nach 12 Uhr und es gibt momentan keine größeren Verkehrsbehinderungen oder längere Staus. Kommen Sie gut und sicher an Ihr Ziel.

Die Sonnenseitenzeit von Sonnenseiten im Mittagsmenü heute am Dienstag, den 9. Juni. Jetzt geht's gleich weiter mit Lukas Stangl. Hauptsache, wir sind gesund und danach gibt's den Alltagstipp hier auf Radio VM1.

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1: Der heutige Alltagstipp kommt von Birgit aus Weiz in der Steiermark und sie erklärt uns, wie wir den Backofen schnell reinigen können. Nach dem Backen einfach eine Schüssel mit heißem Wasser und einem Spritzer Zitronensaft in den warmen Ofen stellen, Tür schließen und eine halbe Stunde warten. Der Dampf löst Fett und Krusten und danach reicht meist ein feuchtes Tuch zum Abwischen.
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Leo Aberer und Herbert Frey. Anna Gedner. Ja, da haben Sie recht. Anna Gedner immer. Und zwar von den Fetzigen aus dem Zillertal. Da gibt's einen neuen Titel. Scusi. Wo spielt denn da die Musi? Ja, und danach gibt's den Mittagshit hier auf Radio VM1. Scusi.

Das war der Mittagshit für heute Dienstag, 9. Juni, und zwar von den Lausern, immer wieder diese Frauen. Ja, die Lauser, die haben ja ein ganz besonderes Merkmal, und zwar seit über 20 Jahren haben sie die Lederhose zum Schottenrock getauscht. Ja, so kennt man sie. Und bei uns geht's weiter mit dem Auner Alpenspektakel Edelweiß in der Felsenwand. Mahlzeit.

Liebe im Dunkeln, Bianca Holzmann. Waren Sie heute schon beim Arzt oder haben Sie noch einen Termin? Heute ist nämlich der Tag der Arztbesuche. Ja, der Tag der Arztbesuche wurde natürlich in den USA ins Leben gerufen. Er soll Frauen auf die Gefahren von Krebs aufmerksam machen, insbesondere Brustkrebs und Gebärmutterkrebs. Krebsvorsorge ist besonders wichtig, wenn viele in der Familie ebenfalls an Krebs erkrankt sind. Heute können Sie zum Arzt gehen und auch Ihre Freunde über Social Media dazu motivieren, denn Krebsvorsorge kann Leben retten. Jetzt geht's zu Almenrausch und das Sonnenblumenmeer.

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Tatina, die Voitsgruber aus Südtirol. Und damit neigt sich die erste Stunde Mittagsmenü für heute Dienstag, 9. Juni, dem Ende zu. Gleich geht's weiter in der nächsten Stunde. Und da gibt's wieder nicht nur die beste Musik hier auf Radio VM1, nein, auch Dr. Martin Juchum wird seinen Gesundheitstipp präsentieren. Und natürlich darf das Musischmankerl von Ingo Rotter nicht fehlen. Also bis gleich nach den Nachrichten.

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1: Mit Martina Steidl. Zusammen mit Jugendlichen berät Medienminister und Vizekanzler Andreas Babler heute bei einem runden Tisch zum geplanten Social-Media-Verbot für alle unter 14. Ob dieses Verbot ab dem kommenden Schuljahr gelten soll, will der Minister heute nicht sagen.
2: Also meine Ansage war klar, dass ich über den Sommer diesen politischen Ministerratsvortrag und den gesetzlichen Prozess starte und ich bin gut im Plan.
1: Vor allem auch, wie die Plattformen das Alter der Kinder und Jugendlichen kontrollieren sollen, ist noch eine der großen offenen Fragen. Auch die Parteien müssen ihren Teil zum Sparpaket beitragen. Die Parteien-, Club- und Akademienförderung wird in den kommenden beiden Jahren nicht erhöht. Darauf hat sich die Bundesregierung geeinigt, wie Kanzler Stocker heute verkündet hat. Diese Einigung kommt gerade rechtzeitig vor der Budgetrede morgen von Finanzminister Matterbauer. Der Handy- oder Stromvertrag kann nicht abgeschlossen werden. Der Kreditantrag wird abgelehnt. Den Grund dafür wissen die wenigsten. Die Kreditauskunftsfirma Griff hat wohl entschieden, ob jemand kreditwürdig ist oder nicht. Aufgrund von Daten wie Alter, Geschlecht oder Wohnort. Wer etwa in einer schlechten Wohngegend lebt, wird automatisch schlechter bewertet. Datenschützer Max Schrems reicht nun eine erste Klage ein. Griff dürfe diese Daten gar nicht haben. Das Unternehmen hat die Vorwürfe zurückgewiesen. Notstand in Neuseelands Hauptstadt Wellington. Hunderte Menschen sind vor einer Sturmflut mit 11 Meter hohen Wellen in Sicherheit gebracht worden. Küstenbewohner wurden angewiesen, in höher gelegene Gebiete zu fliehen. Wer zurückbleibt, dem wird nicht geholfen, heißt es. Flüge wurden gecancelt, ein Kleinflugzeug am Boden ohne Menschen an Bord wurde sogar umgeweht.
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3: Mahlzeit im Mittagsmenü heute am Dienstag, den 9. Juni. 1:02 ist es bereits. Jetzt ist Mario K. dran, der eröffnet diese Stunde. Holla, die Waldfee heißt der Titel und danach werfen wir einen Blick auf Österreichs Wetter und auf den Verkehr.

0: wir nun zum Wetter für Österreich.
1: Auch die Sonnenfenster im Osten und Südosten Österreichs werden nun langsam weniger. Mitunter sehr starke Regenschauer und Gewitter breiten sich in den nächsten Stunden auf immer mehr Landesteile aus. Teilweise ist es schwül und die Temperaturen erreichen noch bis zu 30 Grad. Im Bregenzer Wald werden es dagegen oft nicht mehr als 14 Grad. Auch morgen Mittwoch ist es unbeständig und auch kühler.
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2: Es ist kurz nach 13 Uhr und im Moment sind uns keine größeren Verkehrsbehinderungen gemeldet. Gute Fahrt und passen Sie auf sich auf.

Waren Sie auf einer musikalischen Weltreise, die Zillertaler Gipfelwind, und wir bleiben in Tirol, und zwar die fetzigen Tiroler sind dran. Feuerfrei für unsere Musi und danach feuerfrei für den Gesundheitstipp von Dr. Martin Juchum, und da geht's heute ums Gleichgewicht.

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1: Ich darf die Hörerinnen und Hörer von VM1 zum heutigen Gesundheitstipp recht herzlich begrüßen. Trainieren Sie Ihr Gleichgewicht. Stellen Sie sich so hin, dass ein Fuß fest am Boden steht. Die Hände hängen seitlich gerade nach unten. Jetzt versuchen Sie, das andere Bein abwechselnd möglichst gerade nach vor, seitlich und dann nach hinten wegzuschrecken. Kurzzeitige Sicherung, indem Sie sich an einer Stuhllehne oder einer Kommodenkante abstützen, ist erlaubt. Wenn diese Bewegung sicher möglich ist, versuchen Sie, die Augen zu schließen. Nach jeweils 5 Wiederholungen in allen Bewegungen wechseln Sie auf das andere Standbein und wiederholen Sie alles noch einmal. Ich bedanke mich für Ihr Interesse und freue mich auf das nächste Mal.
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Bergala und Sie sind stolz auf unser Land. Ja, ich sag Mahlzeit, heute am Dienstag, den 9. Juni. Wir kommen ins Zillertal und da gibt's die Alpenzillertaler und die singen uns Schlimmer geht's nimmer. Ja, das stimmt, weil danach kommt gleich das Musischmankerl von Ingo Rotter.

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1: Mein heutiges Musikschmankerl bringt uns die Alpen Oberkrainer. Ja, gegründet 1966, also die sind schon 60 Jahre unterwegs, und der Janez Beer ist der Chef, und der ist auch der am längsten noch dabei ist. Ich war ja mit ihnen auf Tournee 1985, ja, und da ist noch der Janez jetzt dabei, und er feiert heute seinen 79. Geburtstag. Wir gratulieren recht herzlich, und der Janez spielt Baritonhorn, E-Bass, Posaune, und die Alpski wurden gegründet von Josche Antonitsch. Und Janez, den hören wir jetzt mit seinem Bariton.

Was hast du am Sonntag allein gemacht, singt uns Conny Mess. Ja, ich hoffe, Sie haben Radio VM1 gehört. Apropos Radio, die älteste Rundfunksendung der Welt, die war vor genau heute 97 Jahren. Ja, und das war das Hamburger Hafenkonzert. Das wurde von der NORAG erstmals ausgestrahlt. Die Sendung gibt es bis heute. Inzwischen heißt die NORAG ja NDR, falls Sie das kennen. Jetzt gibt's die Alpengragela, mein Rotlechtal.

Gary, der Klostertaler, gemeinsam sind wir stark. Wissen Sie, wer heute Geburtstag feiert? Ja, genau vor 92 wurde nämlich Donald Duck geboren. Ja, den kennen Sie sicher aus Entenhausen. Und zumindest erblickte Donald damals das Rampenlicht der Welt in Form einer Projektorlampe, die der Zeichentrickfigur in dem Film A Little Wise Hen, also eine kleine kluge Henne, auf Zelluloid die ersten Schritte beibrachte. Interessant, heute vor 92 Jahren. Und jetzt ist der Tiroler Schmäh dran, Tiroler Burm in Australien.

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Wir sind schon fast am Ende des heutigen Mittagsmenü, heute am 9. Juni. Gleich geht's weiter mit Kali Lenz. Da gibt's einen kleinen Vorgeschmack auf seine Sendung ab 20 Uhr. Kalis bunte Musistund. Und ab 15 Uhr begleitet sie Kathi Hager durch den Nachmittag. 0133 mal die 6 und 5 mal die 7. Das ist die Nummer, bei der Sie Ihren Musikwunsch hinterlassen können. Ich sage auf Wiederhören, bis morgen früh.

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1: Mit Martina Steidl. Morgen will Finanzminister Marta Bauer das Doppelbudget im Parlament vorstellen. Ein Teil davon wird auch die Paketsteuer sein, die ab 1. Oktober gelten soll. Sie soll die Mehrwertsteuerhalbierung auf Grundnahrungsmittel finanzieren. Diese Paketsteuer trifft aber längst nicht nur große ausländische Online-Händler wie Temu oder Shein, sondern auch heimische Händler, kritisiert heute einmal mehr Handelsverbandsgeschäftsführer Rainer Will.
2: Auf der einen Seite wird man für die Bevölkerung um 6 Euro den Einkauf im Lebensmittelbereich senken und um circa 6 Euro wird diese Steuer dann den Einkauf für die Bevölkerung im Non-Food-Bereich erhöhen. Gewürzt wird das Ganze mit einem Bürokratie-Super-GAU für alle Händler, denn es muss sich jeder frei beweisen, ob er praktisch in diese Stufe reinfällt, der 100-Millionen-Schwelle oder nicht.
1: Die Regierung würde sich da ein Eigentor schießen. So will sparen will die Regierung übrigens auch bei den Parteien. Kanzler Stocker hat heute, am Tag vor der Budgetrede, verkündet, dass die Parteienfinanzierung in den kommenden beiden Jahren nicht erhöht wird. Zusammen mit Jugendlichen berät Medienminister und Vizekanzler Andreas Babler heute bei einem runden Tisch zum geplanten Social-Media-Verbot für alle unter 14. Ob das neue Gesetz noch heuer in Kraft tritt, ist unklar. Über den Sommer will Babler aber den gesetzlichen Prozess starten. Er sei auch gut im Plan. Offen ist vor allem noch die technische Umsetzung. Die Daten der Kinder und Jugendlichen sollen auch nicht in die Hände der Social-Media-Plattformen gelangen, so Babler. Die Zustimmung für queere Menschen geht weltweit zurück. Derzeit sagen knapp 50% in einer internationalen Ipsos-Umfrage, dass queere Menschen offen mit ihrer sexuellen Orientierung oder Geschlechteridentität umgehen sollen. Das sind aber 6% weniger als noch 2021. Auch eine gleichgeschlechtliche Ehe finden weniger als noch vor 5 Jahren gut. Die höchste Akzeptanz für die queere Community gibt es übrigens in Spanien und Thailand. Keine 8, sondern eine 3. In Italien haben Experten des Kulturministeriums ein Gemälde um 500 Jahre zu jung datiert. Die Madonna mit Jesuskind stammt nicht aus dem Jahr 1850, sondern aus dem Jahr 1350. Damit ist das Werk eines anonymen Meisters aus der norditalienischen Region Emilia Romagna auch erheblich mehr wert. Es wird auf etwa 500.000 Euro geschätzt.
3: Wie immer machen wir Musik von 14 bis 15 Uhr. Da ist der Kali Lenz für Sie. Wir starten mit Ösch, die Dritten. Juhei, juhei.

0: wir nun zum Wetter für Österreich.
1: Auch die Sonnenfenster im Osten und Südosten Österreichs werden nun langsam weniger. Mitunter sehr starke Regenschauer und Gewitter breiten sich in den nächsten Stunden auf immer mehr Landesteile aus. Teilweise ist es schwül und die Temperaturen erreichen noch bis zu 30 Grad. Im Bregenzer Wald werden es dagegen oft nicht mehr als 14 Grad. Auch morgen Mittwoch ist es unbeständig und auch kühler.
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2: Es ist kurz nach 14 Uhr und zurzeit gibt es keine längeren Verkehrsverzögerungen. Gute Fahrt und passen Sie auf sich auf.

Auch am Dienstag darf's der Sonntagsjodler sein, die Meierhofner. Jetzt gibt's schöne traditionelle echte Volksmusik. Die Gruppe gestrichen voll mit dem Graf Ottobert von Radimarsch. Und diese Gruppe wird dann auch ab 20 Uhr dabei sein, wenn ich für Sie wieder da bin mit Karlis bunter Musistund.

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Wir machen Musik in dieser Stunde, der Carly Lenz. Und jetzt gibt's wieder eine Gruppe, die dann auch ab 20 Uhr zu hören sein wird. Die Bad Gleichenberger Musikanten sind es. Auf froher Fahrt. Eine Polka ist es.

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wir machen Musik. Und jetzt gibt's Musik aus dem Burgenland, die kleine Dorfmusik. Eine Polka ist es, Gruß ans Burgenland. Und ich darf einladen, dass Sie dann mit dabei sind, ab 20 Uhr bei Karlis bunter Musikstund. Auch die kleine Dorfmusik aus dem Burgenland wird heute vertreten sein.

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0: Garantie.
1: Keine Garantie. Chris Steger, von mir bekommen Sie die Garantie, dass ich dann um 20 Uhr wieder vor dem Mikrofon bin. Da war der Kali Lenz, wie gesagt, ab 20 Uhr wieder bei Kalis bunter Musikstund mit schöner, echter Volksmusik. Einen schönen Nachmittag mit Radio Feier 1 und bis am Abend.

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1: Mit Martina Steidl. In Europa werden immer mehr Drogen entdeckt, vor allem auch neue Drogenprodukte. Wobei Cannabis immer noch die Droge Nummer 1 in Europa ist. So die Bilanz heute des europäischen Drogenberichts. Helene Feichtenhofer mit den Einzelheiten.
2: 14,9 Millionen Europäerinnen und Europäer haben demnach im letzten Jahr Cannabis konsumiert, oft auch in synthetischer oder halbsynthetischer Form, versteckt in E-Zigaretten. Überhaupt entdecken Drogenfahnder derzeit fast jede Woche eine neue psychoaktive Substanz, so der europäische Drogenbericht. Drogenbanden setzen inzwischen vor allem auf Jugendliche für ihre kriminellen Gruppen. Der Drogenmarkt verändere sich rasant weiter, die Ermittler hätten damit unter ihre Probleme Schritt zu halten.
1: Im letzten Jahr sind in Europa auch mindestens 7.600 Menschen an einer Drogenüberdosis gestorben. Ein klares Nein zur Paketsteuer kommt heute einmal mehr vom Handel. Sie würde längst nicht nur große ausländische Online-Händler wie Temu oder Shein treffen, sondern vor allem österreichische Familien und heimische Händler, heißt es. Ein wirtschaftliches Eigentor. Morgen will Finanzminister Marta Bauer sein Doppelbudget ja im Parlament präsentieren. Die Paketsteuer ist ein Teil davon. Sie soll die Mehrwertsteuerhalbierung auf Grundnahrungsmittel finanzieren. Am Donnerstag startet das Nova Rock, Österreichs größtes Rockfestival, mit seinem musikalischen Programm auf 3 Bühnen. Erste Fans sind schon heute angereist. Bis Sonntag werden insgesamt mehr als 200.000 Besucher erwartet. Rund 80 Bands treten auf dem Gelände bei Nickelsdorf auf. Wer kann, sollte öffentlich zu den Pannonia Fields im Burgenland anreisen. Ein Bär hat seit Tagen eine Stadt nördlich von Tokio unsicher gemacht. Jetzt ist das Tier eingefangen. Der Bär war in einem Einkaufszentrum und auch vor mehreren Schulen aufgetaucht. Diese waren dann seit gestern zur Sicherheit geschlossen. Jäger, Polizisten und weitere Beamte haben den Bär nun nahe einem Wohnhaus umstellt, betäubt und abtransportiert.
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3: Ja, hallo am Dienstag. Also manchmal reicht ja ein einziges Video im Internet und plötzlich passiert was, womit niemand gerechnet hat. Und genauso war es bei die Südsteirer. Aus einer spontanen Idee ist ein Millionenhit geworden. Aus einem Social Media Post ein Song, den mittlerweile halb Österreich mitsingt. Und da grinsen sie mich schon an, die zwei. Mei, so lieb. Flo und Julian von die Südsteirer. Die sind heute live bei mir im Radio VM1 Studio. Hallo, ihr zwei.
4: Grüß dich, hi.
3: Servus, hallo. Sehr schön, dass ihr da seid. Wir reden über virale Erfolge. Und damit machen wir nicht die Krankheit viral, sondern wirklich im Internet. Ihr seid wirklich durch die Decke gegangen. Wir reden über Dorfdisco, Kinder, große Träume und warum manchmal gerade die ungeplanten Dinge einfach die besten sind. Und Stichwort Dorfdisco, Kinder, ihr habt euren neuen Song mitgebracht. Den werden wir natürlich auch heute hören. Wir freuen uns sehr auf Applauderei mit euch.
4: Wir freuen uns auch irrsinnig.
3: Schön, dass ihr da seid. Na, legen wir los.

0: wir nun zum Wetter für Österreich.
1: Am Nachmittag werden teils starke Regenschauer und Gewitter mehr. Die Sonne zeigt sich am längsten noch im Südosten Österreichs. Hier ist es auch schwül mit Werten bis zu 30 Grad, während es im Westen mit etwa 14 Grad im Bregenzerwald deutlich kühler bleibt. Am Abend regnet es dann überall und trüb und regnerisch startet auch der Mittwoch meist im ganzen Land. Die Temperaturen kommen dann tagsüber nur mehr auf 10 bis 24 Grad.
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2: Aktuell kommt es zu einigen Verzögerungen in Wien. Auf der Autobahn Südosttangente Wien in Richtung Vösendorf gibt es zwischen Hirschstetten und Knoten Kaisermühlen einen Stau aufgrund von Berufsverkehr. Planen Sie in diesem Bereich mehr Zeit ein. Wir wünschen eine gute Fahrt.

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1: Ja, da packen wir gleich was ein für die Boxrucker Sisters aus Oberösterreich. Volksmusik quer durchs Land hier auf Radio VM1. Und ich darf heute die Südsteirer live bei mir im Studio begrüßen. Seid's angereist, ihr zwei. Servus. So, das Mikrofon müssen wir natürlich auch einschalten.
2: Hallo, servus, grüß dich.
1: Schön. Ihr teilt euch da ganz wunderbar Mikrofon, der Flo und der Julian. So. Und ich glaube, jeder kennt das. Da schickt man irgendeinen Blödsinn in einer Freunde-WhatsApp-Gruppe. Gell? Das macht sie sicher auch. Da erwartet man sich nichts und plötzlich eskaliert das Ganze komplett und bei euch was ähnlich, nur halt in einer etwas größeren Liga.
2: Gott sei Dank gibt's sowas, dass man Blödsinn durch die Gänge schicken kann. Und unter anderem ist ja super Musik dabei. Also, nein, es war wirklich sehr spontane Geschichte. Es hat die Idee bei uns gegeben, ein Lied herzunehmen und daraus quasi eine steirische Version zu machen, aber wir sind nicht weiter gekommen als bis zum Refrain. Mhm. Und dann haben wir gesagt, okay, lassen wir es einmal so und testen wir einmal an, wie das funktioniert. Und wir haben dann gleich, also das war, wann haben wir telefoniert? Am Sonntag. Und am Mittwoch drauf haben wir das schon produziert gehabt oder beziehungsweise aufgenommen. Und dann war am Freitag drauf der steirische Bauernbombal. Ja. Und den haben wir hergenommen und dort haben wir jetzt quasi einige bekannte Persönlichkeiten gefragt, ob sie mit uns das performen würden, wie zum Beispiel die Draufgänger, die Lausa und so weiter.
1: Wow.
2: Und die haben da von Anfang an gleich super mitgemacht und das ist auch irrsinnig gut angekommen und auf einmal sind die Videos angeschossen und es waren über 5 oder 6 Millionen Klicks jetzt auf diese ganzen Videos und das ist großartig und das freut uns irrsinnig und die Leute feiern How Do You Do. Gott sei Dank.
1: How Do You Do, ja. How Do You Do, muss man ja auch dazu sagen, das ist not the yellow from the egg, was den Text betrifft.
2: Das ist ja das Schöne. Also wir haben immer geglaubt, wir sind allein, aber es verstehen doch einige unser Englisch. Gott sei Dank.
1: Denglisch, glaube ich.
2: Ja, genau.
1: Oder wenn man es mit dem steirischen Dialekt verwendet, was ist dann? Stenglisch.
2: Ja.
1: Steinglisch.
2: Dialekt Englisch ist genau richtig.
1: Das ist perfekt. Wie viele, oder gibt es einen Moment, wo ihr euch erinnert, wo ihr realisiert habt, okay, das geht jetzt gerade durch die Decke, das wird jetzt richtig groß. Also ich meine, halb Österreich singt den Song.
2: Also wir haben es ja dort beim Bauernbombal ziemlich gleich Rausbruch gehabt und dann haben wir gedacht, wir probieren es dort auch live vor dem Publikum und das war so erst versucht, mal anzutesten, ob das überhaupt gehen könnte und da hat man schon gesehen, okay, das Leute merken sie das leicht, das ist eingängig und das kann nicht funktionieren und dann ein paar Tage später ist es dann Gott sei Dank schon explodiert im Internet.
1: Sehr gut, wunderbar, dann würde ich sagen, wir hören rein und singen es mit. Haut!

0: die Südsteirer ist gleich zum Mitwippen. How do you do? Was für ein Ohrwurm. Und es steht auch beim Flo am T-Shirt drauf, habe ich schon gesehen. How do you do? In Babyblau untermalen. Du hast gesagt, das ist Babyblau, die
1: das
0: Farbe.
1: Das ist Babyblau, ja.
0: Das ist eure Signature-Farbe, oder? Ja. Babyblau-Schwarz.
1: Irgendwas muss dabei sein, was aus sich sticht.
0: Absolut. Auf Radio VM1 heute live bei mir im Studio zu Gast die Südsteirer. Und ich muss schon sagen, ihr seid ja durchgestylt von oben bis unten. Wenn ich das kurz für unsere Hörenden beschreiben darf. Also Mann mit Hut ist immer gut, möchte ich auch dazu sagen. Der Flo mit schwarzem Zylinderhut, oder? Ein bisschen so Zylinder mit babyblauem Streifchen drin und wunderbar mit der Brille, mit den Spekuläreisen.
1: Ja, genau.
0: Alles dabei. Und bei dir steht am Leibal drauf, Julian, The South Styria. Und das ist ja die Marke der North Face eigentlich.
2: Ja, gell? Stimmt. Ja,
0: genau. Hast du da die Marken? Ja, was ich alles sehe, gell? Das sind die Berggeher.
2: Ah, ja,
0: die
2: genau.
0: Outdoor-Menschen.
2: Genau. Extra für Tirol heute anzeigen.
0: Schön. Das freut uns natürlich sehr schön, dass ihr da seid und uns auch gleich euren Ohrwurm-Hit How Do You Do mitgebracht habt. Und es ist ja bei euch auffallend, ihr seid ja total durch die Decke gegangen. Ihr seid ja Internet-Musik-Streaming-Stars geworden mit diesem Hit. Millionenfach gestreamt. Und da passiert natürlich auch so ein bisschen ein generationenübergreifender, generationsübergreifend wird's. So. Und eure Fans sind ja lang nicht mehr nur die klassischen Volksmusik-Fans, sondern da stehen bei euren Konzerten die Enkel neben die Großeltern, die Lederhosen neben die Baggy Jeans und grölen alle dasselbe im Zelt. Wie könnt ihr euch das erklären, diesen Generationenmix? Wo seid ihr da zu Hause?
2: Also ich glaube, bei uns hat sich das wirklich Step by Step ergeben. Also wir kommen, also alle 5 Mitglieder von uns aus unterschiedlichen Musikrichtungen. Mhm. Und für uns war die Volksmusik immer das Konglomerat, wo wir uns dann getroffen haben, wo wir alle miteinander im Fans davon waren, aber ich...
0: Der Flo nickt dem Julian gerade zu, ein bisschen skeptisch.
1: Welche schöne Worte.
2: Und das war dann für uns, das heißt wirklich jeder aus komplett unterschiedlichen Musikrichtungen. Unser Stefan, der bei uns die Gitarre und der Schlagzeug spielt, ist wirklich Heavy Metal eigentlich beheimatet gewesen. Und wir waren aber doch wenn man unseren Tourbus, unsere Playlist im Tourbus anschaut, sind wir doch auch immer sehr zeitgemäß und hören auch gerne aktuelle Sachen. Mhm. Und so kommt dann, glaube ich, auch unser Crossover-Sound zustande. Also, dass wir da wirklich offen sind für Neues, aber auch verbunden mit der Tradition.
0: Mhm. Okay, also ihr mixt da alles zusammen. Jetzt würde mich natürlich interessieren, Julian, was ist dein Musikgenre? Weil du sagst, ihr 5 seid alle aus unterschiedlichen Musikwelten zu Hause zusammengekommen.
2: Also ich stehe ziemlich auf 80er-Rock-Sound. Also okay. Ja, das ist genau meins.
0: Und der Flo?
1: Also ich war bin langer Fan der Blasmusik und Oberkreiner Musik. Aber bei mir ist genauso leichter Metal Anteil dabei. Alles, was man so melodisch...
0: Metal, man kennt es.
1: Ja, Marlon Sascha Ausenig Metal.
0: Ja,
1: aber alles, was irgendwie so melodisch irgendwie schön ist und irgendwie gut gemacht ist, mit dem kann man mir schon große Freude bereiten. Also ich bin jetzt nicht gerade da auf eins fixiert. Aber das macht uns ja alle aus, weil die Gemeinsamkeit, die große, die haben wir ja nicht nur in unserer Musik, sondern der war schon in den Anfängen, weil jeder von uns hat seinen musikalischen Start in der örtlichen Blasmusik gehabt.
0: Ah ja.
1: Und das ist vielleicht auch sowas, also wir haben das immer kennengelernt, dass ganz jung mit ganz alt und alle Altersgruppen da miteinander Musik machen, miteinander aber auch gemeinsames Erleben von Festival und so weiter. Und ich glaube, das tragen wir vielleicht auch mit unserer Musik ein bisschen nach außen, dass wir nicht nur irgendeine Zielgruppe haben, sondern einfach Freude damit haben, wenn wir von klein bis ganz groß, bis von jung bis ganz alt an jeden irgendwie mitreisen können.
0: Also man hat ja manchmal auch das Gefühl bei euch, also ihr macht ja musikalisch genau das, was am Zeltfest auch passiert. Da sitzen Menschen zusammen, die sonst völlig unterschiedliche Leben auch führen, aus ganz unterschiedlichen Generationen. Und natürlich auch in der Dorfdisco kann das doch passieren, oder? Da grinsen sie schon, weil ihr habt nämlich dieser ganzen Situation ein eigenes neues Liedl gewidmet. Die Dorfdisco-Kinder.
2: Genau, genau. Vielleicht ein bisschen mit dem Augenzwinkern auf unsere Jugend zurückblickend einen Song geschrieben. Also wir waren vielleicht auch in einer oder anderen Dorfdisco dann doch vertreten.
0: Ich glaube, da finden wir uns alle wieder auf irgendeine Art und Weise. Anno dazu mal.
2: Und wir finden einfach, dass das extrem schöne Zeit war. Hin und wieder sind wir auch nach wie vor vertreten, muss man sagen. Aber wir finden, dass das wirklich was Wunderschönes ist. Also auch in ländlichen Regionen gemeinsam ein Lokal zu haben, wo man einfach neue Leute kennenlernt, aber auch eine schöne Zeit zu haben. Und wir haben, glaube ich, am Anfang unserer Laufbahn sehr oft bei uns in der Region, in der Südsteiermark, teilweise in Buschenschenken gespielt, aber dann auch wieder in Diskotheken. Und ich glaube, das ist einfach wunderschön, dass man da Leute kennenlernt und einfach eine schöne Zeit haben kann.
0: Jetzt möchte ich natürlich auch die legendärste Dorfdisco-Geschichte hören von euch. Ich meine, ihr seid noch zwei wahnsinnig junge Burschen. Also, aber wenn man jetzt ein bisschen zurückblickt, gibt's da was?
2: Der Flo hat gerade zwei Schritte nach hinten gemacht. Scheinbar.
0: Sicherheitsabstand vom Mikrofon.
1: Ich würde so gerne Geschichten hören.
2: Tatsächlich, ja. Darf ich das sagen? Bitte, Nike, ja. Wir waren vor ein paar Wochen erst in einer Dorfdisco, haben dort einen Auftritt gehabt, haben dort eigentlich einen ziemlichen Stress gehabt, dass wir weiter haben müssen zum nächsten Auftritt am nächsten Tag. Und wie es ist, hat es uns dann nach unserem Auftritt dort in der Dorfdisco richtig, richtig gut
0: klassisch
2: gefallen.
0: Klassisch verhockt.
2: Genau.
0: Schön, schön.
2: Und wir waren so brav, dass wir dann beim Nachhausegehen draufgekommen und sind, ah, schau, da gibt es ja schon das Frühstücksbuffet. Und das haben wir dann natürlich mitgenommen.
1: Als ob das nicht genug wäre, haben wir sogar von den Dorfdisco-Betreibern, ich weiß nicht, wie sagt man da, Augenmasken, wie nennt sich das, was man da unter die Augen hinbiegt, damit man am nächsten Tag nicht gerade sieht, dass man Canyons da unterhalb hat.
0: Um die
1: genau
0: Augenringe
1: sowas haben wir sogar
0: zu.
1: Geschenkt. Ja, genau. Sowas haben wir geschenkt gekriegt. Also die haben schon gewusst, die wissen, was sie tun.
0: Voll ausgerüst. Ja, super. Also, gut, die Dorfdisco-Kinder. Und dem ist ein wunderbares neues Lied gewidmet. Und so viel sei verraten, es macht richtig Spaß. Also, anschnallen, los geht's.

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0: Ja, die Lauser, die wissen auch, wie es geht, zu unterhalten. Und sind treue Gefährten von meinen Studiogästen heute hier auf Radio VM1 live, bei mir die Südsteirer. Und die Lauser sind schon seit 10 Jahren tatsächlich an eurer Seite, nämlich beim großen Südsteirer Fest.
1: Genau, richtig.
0: Also 10 Jahre Jubiläum feiert.
1: Unvorstellbar, ja. Also
0: großartig.
1: Die Zeit ist vergangen wie im Flug, aber es ist großartig, dass die Lauser seit Anfang an mit dabei sind des Südsteirer Fests. Sie haben mit uns gemeinsam das eröffnet und auch mit uns gemeinsam das aufgebaut, und wir könnten uns da an diesem Platz niemand besseren vorstellen, und da gehen auch die Grüße raus an unsere Jungs von die Lauser und vor allen Dingen an das Hause Hinker, das ja auch schon länger unser Werkgefährte ist, und ganz, ganz liebe Grüße euch. Wir dürfen euch sehr viel verdanken und wir sind sehr froh, dass wir uns am spätestens 27. Juni wieder sehen bei unserem großen Südstädter Fest, wo nicht nur die Lauser dabei sein werden, sondern auch die Gasgeber, Thorstein Einerson, und für uns Südstädter ist es quasi unser Heimat Open Air, wo wir jetzt mittlerweile mit über 5.000 bis 6.000 Besuchern gemeinsam da ein fulminantes Fest in der schönen Südsteiermark feiern. Also wer noch irgendwie Zeit hat, einfach schnell Tickets sichern unter www.südsteierfest.at, und dann können wir
0: Werbung
1: gemeinsam feiern in der Südsteiermark.
0: Also wir reden hier von bis zu 6.000 Menschen, die da mit am Start sind, und zwar aus ganz Österreich wird ja angereist.
1: Und drüber hinaus, ja.
0: Wahnsinn, großartig. Und jetzt muss ich aber einhaken, du hast jetzt gerade einen Act genannt, und zwar den Thorstein Einerson. Der ist ja jetzt der volkstümlichen Musik nicht unbedingt so zugewandt. Der ist ja in einem anderen Genre.
1: Ja, aber keiner spielt jetzt Korn. aber was definitiv ist, also bei uns im Südstädter Fest machen wir das jetzt seit über 5 oder 6 Jahren, dass wir immer einen Künstler dabei haben, der nicht ganz typisch in den Rest eigentlich einpasst oder nicht so einen typischen Fest einpasst. Weil es heißt ja trotzdem Südstädter Fest, obwohl vom Charakter mit der großen Bühne, mit der Show, die passiert, ja, wir eher fast beim Festival sind. Und da muss man ehrlicherweise sagen, da ist uns das immer mehr dann ans Herz gewachsen, dass wir da einen Künstler dabei haben, der nicht ganz typisch reinpasst. Wir haben die Anna-Sophie gehabt, wir haben die Volkshilfe mit dabei gehabt. Es waren aber genauso schon die Alpen-Overkeiner bei uns, und da finden wir das einfach genial, dass da so viele verschiedene Musikgenres und das alles aus Österreich da zusammentreffen.
0: So ein bisschen Mix-Up-Crossover.
1: Genau.
0: Das macht's aus. Das
1: alles, was uns gefällt.
0: Ja, recht habt's. Also oft einmal ist ja dann off the record, habt ihr mir ja vorher schon verraten, ihr habt ja da eure Fanboy-Momente auch. Ihr habt ja fast mehr Freude mit den Acts, die ihr einladet, oder?
1: Ja, wenn man sie nicht persönlich kennen kann, noch, dann holt man es einfach zum eigenen Fest, dann lernt man es kennen. Nein, aber auf alle Fälle, wir genießen dann ja zumindest ein paar Minuten immer wieder von diesen Konzerten, die sie dann machen bei uns beim Fest. Da nehmen wir uns einfach die Zeit, stellen wir uns irgendwo hin und mal kurz Ruhe haben, das einfach einmal genießen können und zuhören können, weil die machen ja alle großartige Musik, und das feiern wir einfach, dass das dann angenommen wird bei unserem Publikum und das dann rechnet mit so einem gemischten, so einem bunten Programm, und das finden wir einfach großartig und macht uns auch sehr große Freude.
0: Das ist schön. Jetzt, ich würde ganz gern noch einmal von ganz zu Beginn anfangen. Das Südsteirer Fest war ja am Anfang, also bis zu 6.000 Leute werden ja am Anfang da nicht dort gewesen sein. Wann ist der Zeitpunkt passiert, wo das so explodiert ist?
2: Das war eigentlich relativ bald. Man muss auch ehrlicherweise sagen, es war nicht geplant, dass wir das Fest öfters machen. Beim ersten Fest 2016 war es eine Albumspräsentation von uns. Wir haben unsere erste CD damals gemacht gehabt und wollten die eigentlich beim Buschenschank auf einer Terrasse veröffentlichen. Und das war so die Ursprungsidee vom Südstädter Fest, wo wir gemeint haben, es wäre cool, so 100, 200 Gäste da zu haben und wir spielen unser Album. Und irgendwie ist uns dann die Idee bei der Arbeit dann quasi immer ein bisschen größer geworden, und wir haben dann gleich, ja, euphorisch, wenn wir waren, das erste Fest, das große Südstädter Fest getauft und haben dort Gäste eingeladen beim ersten Fest und waren dann, ja, so circa 600, 700 Besucher. Und das hat uns aber für die damalige Zeit so einen Auftrieb gegeben, und das hat uns einfach so gefreut, gemeinsam zu fünft als Band sowas veranstalten zu können, dass wir gleich gesagt haben, 2017, wir machen das wieder, und haben uns damals schon sehr viele Gedanken um die Bühne gemacht und auch um das Programm. Und beim zweiten Mal ist es dann eigentlich für uns damals explodiert. Das waren dann über 2.500 Besucher beim zweiten Mal, und das war dann eine enorme Steigerung. Und von dort weg haben wir eigentlich jedes Jahr versucht, irgendwie was Neues zu machen. Und immer, ja, wirklich sehr umtriebig gewesen, und einfach gemeinsam ein Projekt neben der Musik an sich zu haben, Das ist wirklich was Wunderschönes und schweißt da richtig zusammen.
0: Weil du gerade gesagt hast, ihr habt euch Gedanken über die Bühne gemacht. Stimmt es, dass heuer sogar dieselbe Bühne verwendet wird wie auf dem großen legendären Donauinselfest?
2: Ja.
0: Ihr habt dieselbe Bühne wie am Donauinselfest. Also das sind ja ganz andere Dimensionen. Das ist ja Wahnsinn.
2: Ja, ich glaube, wir müssen uns heuer irgendwie orten, dass wir uns nicht verlaufen auf der Bühne.
0: Also wir WhatsApp-Nachrichten schreiben. Ja, genau.
2: Aber es ist wirklich für uns, also wir haben schon die letzten Jahre jedes Jahr irgendwie uns Gedanken gemacht, wie wir eine Kulisse bauen können bei der Veranstaltung. Und ja, heuer wird es wieder ganz was Neues. Wieder vielleicht, ich will noch nicht zu viel verraten.
0: Nein, nicht spoilern.
2: Aber sehr modern und wieder mal komplett andere Richtung. Mhm. Und uns freut es, gemeinsam mit unserem Technikteam, die das ganze Jahr bei uns dabei sind, die da aber wirklich eine Veranstaltung haben, wo sie sich auch austoben können, wo sie kreativ sein können. Und das gibt uns dann auch gleich voll wieder zurück von den Personen. Das ist wirklich was Schönes.
0: Sehr schön. Ihr werdet euch natürlich auch auf der Bühne austoben. Ihr seid ja logischerweise die Headliner vom Südsteirer Fest, die Südsteirer selber. Julian und Flo, Frage an euch beide. Was ist das eine Liedl, wo alle mittanzen, mitsingen, wo richtig, richtig die Hütte brennt?
2: Wir haben uns jetzt nicht abgestimmt, aber wir sagen es gleich.
1: Okay? Eins, zwei, drei. Birkenbaum.
0: Okay, das war Ansag. Gut, und hiermit los geht's. Dann zünden wir jetzt die Hütten an. Radio Fall mal ins Studio, es reicht auch schon. Oder los geht's.

0: der glorreiche Abschluss. Ja. Birkenbaum, und das macht er schon richtig Freude, Vorfreude aufs Südsteirer Fest am 27. Juni. Habe ich richtig im Kopf?
1: Genau, 27. Mai. Juni.
0: Ja, das war Prüfungsstoff.
1: Aber jetzt hätte ich fast darauf vergessen, nachdem wir ja live sind, kann ich es noch sagen, wir haben diesen Sonntag ein kleines Südsteirer Fest. Das ist unser
0: Families
1: Kinderkonzert.
0: Und Kids.
1: Genau, ja.
0: Sehr schön.
1: Das veranstalten wir diesen Sonntag, 14. Juni. Wer Lust hat, einfach schnell alles zusammenpacken, Kinder rein ins Auto und rein in die Südsteiermark. Und dann wird ab 14.30 Uhr gemeinsam Party gemacht mit uns Südsteirer.
0: Mei, sehr schön. Das ist wunderbar. Ja, es wird ja aus ganz Österreich und darüber hinaus angereist zum Südsteirer Fest. Wunderbar, dass ihr heute zum Radio VM1 angereist seid, zu mir hier ins Studio. Schön, dass ihr da wart. Und wenn wir eines heute aus dem Gespräch mit euch gelernt haben, dann Nichts planen.
1: Nein,
0: absolut. Bei euch ist alles eigentlich nur aus Zufall passiert.
1: Ja, wir machen sehr viel Arbeit mit einem gewissen Hintergrund und Hintergedanke, aber meistens das, was wir dann so irgendwie machen, aus dem wird dann mehr. Deswegen, wir tun schon ein bisschen planen, aber nicht zu viel.
0: Was soll denn ungeplanterweise denn jetzt noch passieren? Auf was dürfen wir uns denn freuen, auf Ungeplantes?
1: Ungeplant wäre ein großartiger nächster Hit. Geplant können wir auf alle Fälle sagen, dass wir nächste Woche, Wahnsinn, die Zeit vergeht so schnell. Wir sind bei Wenn die Musik spielt, Sommer Open Air, und was man noch planen darf, wir haben auch zwei Termine in Aussicht, wo wir im schönen Tiroler Land sind. Und die Tat jetzt, dort mache ich schnell Werbung, die Zeit, darf ich mir die Zeit nehmen?
0: Immer raus damit. Die
1: 6. und 7. August sind wir Südsteirer in Tirol. Wir sind einmal in Neustift im Stubaital und feiern da gemeinsam mit dem Stubaier Musikkarussell.
0: Ja.
1: Und einen Tag später, damit wir nicht wegen Uhr mal herfahren, machen wir das gerne mit Ohren aufwischen, sind wir nämlich in Wehr in Tirol beim echt steirischen Musikfestival. Also wenn ihr Lust habt, uns irgendwo live zu erleben, und das ist nicht einfach nur runtergespült, sondern wir nehmen euch dann mit auf eine Reise mit uns durch alle Genres, da ihr irgendwo kennt und da ihr irgendwo gehört habt, dann machen wir mit euch Party.
0: Sehr.
1: Am 6. und am 7. August.
0: Ja, da steigt auf jeden Fall die Motivation. Da freut er sich, der Flo, da grinst er richtig. Schaut, dass Sie das jetzt nicht sehen können, liebe Zuhörende. Da habe ich zwei wunderbare Herrschaften vor mir stehen. Grinse Katzen, will ich fast sagen. Schön, dass ihr da wart. Es war total fein, mit euch zu ratschen. Danke, dass ihr so wunderbare Musik mitgebracht habt. Euren neuen Hit. Die Dorfdisco-Kinder, so. Und dann würde ich sagen, vielen lieben Dank im Namen vom ganzen Radio VM1-Team. Sage ich Dankeschön fürs Dasein und wir freuen uns auf ganz viel Südsteirer in Zukunft.
1: Danke, Kathi, fürs Interview und allen Hörerinnen und Hörern von Radio VM1 alles Gute und einen schönen Tag noch.
2: Ciao.

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1: Mit Martina Steidl. In Österreich ist erstmals das Alonschan-Virus nachgewiesen worden. Forscher von der Med-Uni Wien haben dafür tausende Zeckenproben genetisch analysiert und festgestellt, dass es in Mitteleuropa recht weit verbreitet ist. Infektionen sind aber äußerst selten. Erstmals entdeckt wurde das Virus 2017 in China. Betroffene hatten meistens Fieber. Die Kreditauskunft GRIF soll eine Art Schattenmelderegister führen mit Daten von Millionen Menschen in Österreich. Aufgrund von Alter, Geschlecht und vor allem Wohnort wird dann die Kreditwürdigkeit berechnet. Dann kann passieren, dass es mit dem Strom- oder Handyvertrag nicht klappt. Datenschützer Max Schrems bringt deshalb eine erste Klage gegen GRIF ein und rät:
2: Jeder hat ein Recht auf Auskunft, also man kann bei der GRIF gratis Auskunft verlangen und eine Kopie seiner Daten bekommen, auch wer jetzt zum Beispiel diese Daten der GRIF überhaupt zur Verfügung gestellt hat. Und die andere Möglichkeit, die man halt hat, ist, sich dann auch zu wehren über die Sammelklage, die wir eben gerade starten. Da ist dann die Frage, ob man eigentlich dafür auch Schadenersatz bekommt, weil wenn da irgendjemand die Daten sammelt und verhökert, dann ist das potenziell sogar schadenersatzpflichtig.
1: Auch die Arbeiterkammer spricht von einer intransparenten Blackbox und empfiehlt, sich der Klage anzuschließen. GRIF streitet die Vorwürfe ab. Die Europäische Drogenagentur warnt vor neuen Drogen. Ständig würden nicht nur neue Cannabisprodukte auftauchen, jede Woche würde mittlerweile auch eine neue psychoaktive Substanz entdeckt. Auch der Kokainmarkt bleibt auf hohem Niveau, heißt es. Drogenschmuggler setzen mittlerweile immer öfter auf kleinere Häfen und auf Übergaben auf See mit Hilfe von Schnellbooten oder Drohnen. Notstand in Neuseelands Hauptstadt Wellington. Hunderte Menschen sind vor einer Sturmflut mit 11 Meter hohen Wellen in Sicherheit gebracht worden. Küstenbewohner wurden angewiesen, in höher gelegene Gebiete zu fliehen. Wer zurückbleibt, dem wird nicht geholfen, heißt es. Flüge wurden gecancelt, ein Kleinflugzeug am Boden ohne Menschen an Bord wurde sogar umgeweht.
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3: Hallo, hallo am Dienstag. Schön, dass wir den Nachmittag heute miteinander verbringen und noch dazu mit Ihrer Lieblingsmusik. Wir sind mittendrin im Musikwunsch-Nachmittag und da hat jedes Lieblingsliedl aus Volksmusik und mehr natürlich Platz von Ihnen. Und wohin damit? Natürlich in die Wunschbox 013, 3x6 und 5x7. Sie wünschen und wir spielen. So einfach funktioniert das hier bei uns. Starten wir rein, Dienstagnachmittag mit Volksmusik und mehr.

0: Am Nachmittag werden teils starke Regenschauer und Gewitter mehr. Die Sonne zeigt sich am längsten noch im Südosten Österreichs. Hier ist es auch schwül mit Werten bis zu 30 Grad, während es im Westen mit etwa 14 Grad im Bregenzerwald deutlich kühler bleibt. Am Abend regnet es dann überall und trüb und regnerisch startet auch der Mittwoch meist im ganzen Land. Die Temperaturen kommen dann tagsüber nur mehr auf 10 bis 24 Grad.
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2: Aktuell kommt es zu einigen Verzögerungen in Wien. Auf der Autobahn Südosttangente Wien in Richtung Vösendorf gibt es zwischen Hirschstetten und Knoten Kaisermühlen einen Stau aufgrund von Berufsverkehr. Ebenfalls auf der Autobahn Südosttangente Wien in Richtung Kagran staut es sich zwischen Sterngasse und Gürtellandstraße Hauptstraße wegen Berufsverkehr. Rechnen Sie mit längeren Fahrzeiten in all diesen Bereichen. Wir wünschen eine gute Fahrt.

0: Die Cordula Grün. Und wenn sie nicht vom wunderbaren Josch kommt, dann von die Draufgänger im volkstümlichen Musikstil. Das ist Radio VM1. Wir sind Volksmusik und mehr. Dienstagnachmittag und das noch dazu mit ihrer Lieblingsmusik.
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0: Ja, wir erfüllen ganz fleißig wieder Musikwünsche und der nächste ist schon am Start und zwar vom Noldi.
2: Hallo, liebes Radio VM1-Team. Ich wünsche mir die vier der Gipfelstürmer mit der Stürmer-Polka. Noch einen schönen Tag wünsche ich euch.
0: Ja, danke, das wünschen wir natürlich auch und dann stürmen wir los durch diesen Dienstag mit Lieblingsmusik.
3: Auf geht's! 1, 2, 1!

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0: fix ohne ChatGPT. Die Backerbum, die KI, die kriegt das nicht so hin, auf gar keinen Fall. Und freue mich natürlich auch, wenn Sie persönlich anrufen hier bei uns auf Radio VM1 und Ihren Musikwunsch dalassen und kein Computer. Wir freuen uns über Sie persönlich und Ihre Lieblingsmusik. Sie sagen uns einfach, was Sie sich wünschen und wir spielen's.
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0: Wen haben wir denn da dran?
2: Ja, hallo, da ist die Renate. Weil ich hätte mir wieder gern ein Lied gewünscht von Udo Jürgens, Letzte Ausfahrt. Vielen Dank.
0: Ja, sehr gerne. Spielen wir natürlich gerne Austropop-Legende Udo Jürgens, Die Letzte Ausfahrt Richtung Liebe.

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0: Ja, die Volksmusik, die berührt uns auf jeden Fall. Volksmusik und mehr. Radio VM1 ist hier. Die quetschen ordentlich durchquetscht mit die Hafendorfer. Das macht Freude. Dienstagnachmittag. Wir sind am besten Weg in Richtung Feierabend. Heute schon den ganzen Tag wahrscheinlich im Büro gesessen, am Computer. Ja, einmal ordentlich durchstrecken. Jetzt ist wieder Zeit und dann nutzen wir das doch gleich für eine kleine feine Gesundheitsminute. Und ein bisschen Gleichgewichtstraining mit unserem Dr. Martin Jochum.
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2: Ich darf die Hörerinnen und Hörer von VM1 zum heutigen Gesundheitstipp recht herzlich begrüßen. Trainieren Sie Ihr Gleichgewicht. Stellen Sie sich so hin, dass ein Fuß fest am Boden steht. Die Hände hängen seitlich gerade nach unten. Jetzt versuchen Sie, das andere Bein abwechselnd möglichst gerade nach vor, seitlich und dann nach hinten wegzuschrecken. Kurzzeitige Sicherung, indem Sie sich an einer Stuhllehne oder einer Kommodenkante abstützen, ist erlaubt. Wenn diese Bewegung sicher möglich ist, versuchen Sie, die Augen zu schließen. Nach jeweils 5 Wiederholungen in allen Bewegungen wechseln Sie auf das andere Standbein und wiederholen Sie alles noch einmal. Ich bedanke mich für Ihr Interesse und freue mich auf das nächste Mal.
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0: im Hier und Jetzt. Jetzt geschieht's. Jetzt ist wichtig, in der Gegenwart leben. Es fällt nicht immer leicht. Verstehe ich schon. Kann ich auch nicht immer. Aber die Zeit ist jetzt. Feierabend am besten Weg dorthin. Und den beginnen wir gemeinsam. Freue mich, dass Sie mit dabei sind und so zahlreich Ihre Musikwünsche bei uns auf die Wunschbox sprechen hier auf Radio VM1 im Musikwunschnachmittag. Und da kommt schon der Nächste.
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0: Ja, wen dürfen wir denn da jetzt glücklich machen?
2: Ich bin die Therese aus Graz. Ich wünsche mir das Lied Ich suche dich in meinen Träumen. Ich sage danke und macht so weiter, ihr seid spitze. Ich höre täglich euren Sender. Danke, Baba, wiederhören.
0: Oh, das freut uns natürlich ganz besonders. Liebe Grüße nach Graz zur Theresia. Ein sehr, sehr schönes Harmonikastickel von Nordklang. Ich suche dich in meinen Träumen.

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1: Mit Martina Steidl. Wie sieht das Doppelbudget der Regierung für die kommenden 2 Jahre genau aus? Wo wird gespart, wo nicht? Morgen hält Finanzminister Martha Bauer im Parlament seine Budgetrede. Dann gibt's die Details. Die FPÖ erwartet keinen großen Wurf. Der freiheitliche Budgetsprecher Arnold Schiefer ortet Regierungspläne ohne echte Reformen und hat massive Bedenken, wie er heute sagt.
2: Mittlerweile sind wir Schuldenkaiser geworden und sind eigentlich, wenn man es so will, in der Fußballtabelle der europäischen Länder im letzten Teil der Tabelle zu finden, wogegen Österreich immer vorher war. Und man muss jetzt vielleicht auch, wenn ich beim Fußball bleibe, sagen, ich glaube persönlich, dass Österreich eher im WM-Finale für Fußball spielen wird, als dass es dieses Doppelbudget halten wird und seine Ziele erreichen wird.
1: Dass die Parteien-, Club- und Akademienförderung für 2 Jahre eingefroren wird, sei ein Erfolg der FPÖ. Kanzler Stocker hatte zuvor verkündet, dass auch die Parteien ihren Teil dazu beitragen müssten, das Budget auszugleichen. In Österreich ist erstmals das Alonshan-Virus nachgewiesen worden. Forscher von der Med-Uni Wien haben dafür tausende Zeckenproben genetisch analysiert und festgestellt, dass es in Mitteleuropa recht weit verbreitet ist. Infektionen sind aber äußerst selten. Erstmals entdeckt wurde das Virus 2017 in China. Betroffene hatten meistens Fieber. In der EU haben im Vorjahr um ein Fünftel weniger Menschen um Asyl angesucht als noch im Jahr davor. 822.000 Asylanträge waren es, die niedrigste Zahl seit 2021. Ein Grund war auch die Entwicklung in Syrien. Asylanträge von dort wurden nach dem Sturz des Assad-Regimes vorübergehend ja nicht mehr bearbeitet. Der tote Buckelwal Timmy sorgt weiter für fragwürdigen Gesprächsstoff. Nach einer teuren Rettung aus der Ostsee wurde das geschwächte Tier ja freigelassen und wenig später tot in Dänemark angeschwemmt. In einer Fabrik werden nun die Überreste des Wals verarbeitet. Alles Fett wird etwa zu Biodiesel umgewandelt.
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3: Und ihre Lieblingsmusik. Wir haben noch über 2 Stunden Zeit, um ihre Lieblingsmusik zu spielen. Sie sagen uns, was sie sich wünschen. Wir spielen unter 013 3x die 6 und 5x die 7. Das ist der Musikwunschnachmittag hier auf Radio VM1 am Dienstag. Und mit den Herren von Ligis 3 sind wir jetzt einmal nur im Sonntag. Na, warum denn nicht? Kann man sich ja bis ins Wochenende träumen.

0: wir nun zum Wetter für Österreich.
1: In den Abendstunden können überall noch Regenschauer und Gewitter vorkommen. Besonders von Linz bis Villach kann auch der Wind recht stürmisch ausfallen. Im Laufe der Nacht flaut der Regen ab. Auch der Mittwoch beginnt allerdings meist regnerisch.

stockenden Verkehr auf der Tauernautobahn zwischen Eben im Pongau und Pfarrwerfen, was zu einem Zeitverlust von bis zu 14 Minuten führt. In Wien sind mehrere Staus aufgrund des Berufsverkehrs auf der Autobahn Südosttangente zwischen Hirschstetten und Knoten Kaisermühlen sowie zwischen Sterngasse und Gürtellandstraße Hauptstraße zu verzeichnen. Rechnen Sie mit längeren Fahrzeiten in all diesen Bereichen. Gute Fahrt und passen Sie auf sich auf.

0: vom Hügelland.
1: Aus dem Mühlviertler Hügelland, die Trawigen. Kleine Dolmetscherfunktion übernehme ich jetzt kurz. Trawig, oberösterreichisch für es eilig haben, voll beschäftigt sein, unter Zeitdruck stehen von Verpflichtungen. Sind Sie jetzt hoffentlich nimmer am Weg in den Feierabend. Das ist der Dienstagfeierabend. Den verbringen wir gemeinsam hier auf Radio VM1. Servus Österreich und das Ganze noch schöner mit Ihrer Lieblingsmusik.
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1: Und der nächste Musikwunsch kommt aus Saalfelden von der Helga.
3: Bitte von die Oberkrainer ein schönes Lied von Slavko Auserwitz.
1: Ja, Slavko Auserwitz, dann machen wir doch gleich das Trompetenecho, das geht immer. Bitteschön.

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0: Zilla Dolschmiss. Grüß Gott, liebe Leiteln. Ja, auch ein herzliches Grüß Gott von mir. Fein, dass wir heute den Dienstag Feierabend miteinander verbringen und noch dazu mit der Musik, die Sie sich von uns wünschen.
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0: Und da hat uns die Roswitha aus dem Tiroler Lechtal drauf gesprochen.
2: Hallo VM1, den Lieblingssender natürlich von mir. Und ich wünsche mir das Lied, gibt es noch den alten Gartenzaun? Vom Almrauschklang. Ganz schönen Dank und guten Abend. Wünscht euch allen im ganzen Team.
0: Ja, vielen lieben Dank. Liebe Grüße gehen ins Tiroler Außerfern. Der alte Gartenzaun vom Original Almrauschklang. Und wenn Sie genauso denken wie die Roswitha, dass Radio VM1 Ihr Lieblingssender ist, na dann sagen Sie das doch gerne weiter. Also wenn Sie jemand fragen sollte, welchen Sender Sie hören, na Radio VM1. Wir erfüllen Ihre Musikwünsche. Mehr von Ihrer Lieblingsmusik und da kommt der Musikwunsch von Roswitha.

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So viel schön. Das ist der Dienstagfeierabend hier auf Radio VM1. Wir spielen Ihnen Volksmusik und mehr. Und ein kleines feines Service zwischendurch aus der Naturwerkstatt mit unseren wunderbaren Kräuterhexeln Lilly und Hanni. Und die sagen uns jetzt gleich, was der Liebstöckel alles kann. Dranbleiben und mehr erfahren. Die Kraft der Natur.

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1: Wir sind wieder da, die Hanni und die Lilli bei der Naturwerkstatt. Servus, Hanni. Du, jetzt kommen wir zu einem Kraut. Ja, das wuchert, das wächst, das kriegst du aus dem Garten. Wenn du ein kleines Pflänzlein einsetzt, dann hast du den ganzen Garten voll, der duftet einfach nach Maggi, das Liebstöckel.
2: Das muss man in Zaun halten, einfach das Liebstöckel. Gell?
1: Ja.
2: Es duftet nach Suppenwürfel, also es kennt jeder. Und das wirkt einfach voll auf unsere Unterleibsorgane. Man sagt doch, das Liebstöckel macht den Stock lieb.
1: Aha, den Stock der männlichen Libido sozusagen.
2: Ja, ja, ja.
1: Deswegen heißt es wahrscheinlich Liebstöckel, oder?
2: Hat
1: es deswegen den Namen bekommen?
2: Ja, könnte man gut reininterpretieren, oder?
1: Aber es ist ja auch ein starkes Kraut für Frauen.
2: Ja, es ist das Unterleibskraut, das erwärmend wirkt und einfach auch stärkend. Und es wirkt auch sehr, sehr stärkend auf die Nieren. Mhm. Es wirkt auch harntreibend, vor allem auch, wenn man Schmerzen hat während der Menstruation, vor der Menstruation, die sogenannten PMS. Oder wenn es bei der Geburt, auf eine langsamte Geburt gibt, dann ist einfach das Liebstöckel das Ideale. Also da kann ich sowohl Kraut als auch Wurzeln hernehmen.
1: Mhm. Ja, und für die Suppe natürlich zum Kochen.
2: Oh.
1: Überall, in jedem Gericht, in jede Sauce kann man das reinschneiden und dann hat man diesen typischen Maggi-Geschmack ein bisschen drin,
2: wenn man das so sagen kann.
1: Genau. Die Blätter sind ja auch, weil sie weiß, so ein bisschen schleimlösend, verdauungsfördernd.
2: Ja.
1: Sie stärken aber auch den Magen und sind auch harntreibend.
2: Genau.
1: Am besten, man macht das einmal, so ein kleines Rezept im Topfen, oder? Schmeckt das dann gut?
2: Ja, im Topfen ist das auch wunderbar. Und da hätte ich noch eine besondere Rezeptur. Und zwar, da kann man so auflegen. Und das ist, wenn ich die Nebenhöhlen oder eine Mittelohrentzündung habe, ist das auch sehr wirkungsvoll.
1: Okay, also, das lege ich dann mit dem Tuch drauf, aufs Ohr, wo es dann sozusagen die Entzündung rauszieht.
2: Genau.
1: Das ist immer ein guter Tipp.
2: Man ja, Topfen zieht die Entzündung raus und mit dem Liebstöckel verstärke ich das Ganze.
1: Und dann wäre ich gleich im Nachhinein noch vernascht, weil ich so gut rieche nach Maggi.
2: Dann komme ich in die Wurstnudeln rein. So im Maggi baden, das funktioniert nicht. Also besser dem Mann zuführen.
1: Ja, gut. Dann sage ich danke, Hanni. Bis zum nächsten Mal.
2: Bitte, Lilli, danke.
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0: bisschen Country Touch hier. Ja, wir sind Volksmusik und eben mehr hier auf Radio VM1. Fein, dass Sie mit dabei sind. Und die sind schon bereit für Sie.
1: Berge und Täler im Sonnenschein.
0: Das Bergkristall-Quintett.
1: Was kann denn schöner noch sein?
0: Wunderbare Feierabendmusik und
1: das Steirerland. Ja, das ist weit bekannt.
0: Aus dem Jesnitztal.
1: Hauptsache jeder gern.
0: Die Jesnitztaler, natürlich. Wer denn sonst? Ja, das Steirerland. Da schlägt das grüne Herz höher. Eine Dosis Kernöl aufs Abendessen. Gut so. Schönen Dienstagabend mit Radio VM1. Wir sind Volksmusik und mehr.
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3: Mit Martina Steidl. Das geplante Doppelbudget der Regierung stößt bei der Opposition nicht auf Begeisterung. Die FPÖ hat massive Bedenken und sieht keine Reformen. Das Budget würde Österreich ungerechter machen, kritisieren auch die Grünen, die unter anderem Steuern für Superreiche und Millionenerben vermissen. Budgetsprecher Jakob Schwarz.
4: Es wird genau dort gekürzt, wo Investitionen langfristig Kosten senken würden, auch für den Staat. Also sie kürzt die Förderungen für den Umstieg auf saubere Energie, sie verteuert die klimafreundliche Mobilität, sie kürzt bei Investitionen, die Österreich unabhängiger von Öl- und Gasimporten machen würden.
3: Dass Kanzler Stocker heute angekündigt hat, dass die Parteienförderung in den kommenden 2 Jahren nicht erhöht wird, sehen sowohl FPÖ als auch Grüne als richtigen Schritt. Morgen präsentiert dann Finanzminister Martha Bauer die Details zum Doppelbudget im Nationalrat. Angekündigt hat die Regierung ein Wohnbaupaket. Es geht dabei aber nicht um neue Mittel. 700 Millionen Euro sollen noch von einem früheren Wohnbaupaket vorhanden sein. Die schwarz-grüne Regierung hatte vor 2 Jahren eine Wohnbaumilliarde beschlossen. Mehr als 700 Millionen könnten die Länder aber nicht abholen, da die Förderung Mängel aufweise, heißt es aus dem Büro von Vizekanzler Babler. Er will diese Förderkriterien nun ändern. Die Europäische Drogenagentur warnt vor neuen Drogen. Ständig würden nicht nur neue Cannabisprodukte auftauchen, jede Woche würde mittlerweile auch eine neue psychoaktive Substanz entdeckt. Auch der Kokainmarkt bleibt auf hohem Niveau, heißt es. Drogenschmuggler setzen mittlerweile immer öfter auf kleinere Häfen und auf Übergaben auf See mit Hilfe von Schnellbooten oder Drohnen. Österreichs Fußballfrauen wollen die Gruppenphase in der WM-Quali heute mit einer starken Leistung gegen Norwegen in Oslo beenden. Ein Auswärtssieg wäre eine Überraschung und würde Österreich fix Rang 3 und damit schwächere Playoff-Gegnerinnen bringen. Bei einem Remis oder einer Niederlage könnte Slowenien die ÖFB 11 überholen. Anpfiff ist jetzt um 18 Uhr.
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5: Und für einen schönen Abend braucht's flotte Lieder. Hollerwind nochmal, ja. Hollerwind aus dem Zillertal. Flottenliedl, schönen Dienstagabend, Österreich. Mit Volk

0: wir nun zum Wetter für Österreich.
1: In den Abendstunden können überall noch Regenschauer und Gewitter vorkommen. Besonders von Linz bis Villach kann auch der Wind recht stürmisch ausfallen. Im Laufe der Nacht flaut der Regen ab. Auch der Mittwoch beginnt allerdings meist regnerisch und trüb von Vorarlberg bis zum Salzkammergut und bis nach Kärnten. Auch Blitz und Donner sind möglich. Die Sonne zeigt sich höchstens vorübergehend. Die Tageshöchstwerte deutlich kühler. Sie liegen zwischen 10 und 24 Grad.
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2: Aktuell kommt es zu einigen Verzögerungen in Wien. Auf der Autobahn Südosttangente Wien in Richtung Vösendorf gibt es zwischen Hirschstetten und Knoten Kaisermühlen einen Stau aufgrund von Berufsverkehr. Auch in Richtung Kagran staut sich der Verkehr zwischen Sterngasse und Gürtellandstraße Hauptstraße wegen Berufsverkehr. Rechnen Sie mit längeren Fahrzeiten in all diesen Bereichen. Kommen Sie gut an Ihr Ziel.

0: Ich finde, das schaut ziemlich gut aus. Der Blick in den Feierabend. Hallo, das ist der Dienstagfeierabend, den verbringen wir gemeinsam hier auf Radio VM1. Schön, dass Sie mit dabei sind und so zahlreich Ihre Musikwünsche uns mitteilen unter 013 3x die 6 und 5x die 7.
1: Sie wünschen, wir spielen die richtigen Takte auf Radio VM1.
0: Und was dürfen wir denn jetzt spielen?
2: Der böhmische Traum. Schöne Grüße aus Oberwart. Danke, pfiat euch.
0: Ja, bitte, und los geht's.

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0: Udo Wenders, einzigartig, wunderbar. Wir sind im Dienstag, Feierabend. Radio VM1 ist an Ihrer Seite und da gehen sich noch ein paar Musikwünsche aus.
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0: Wen haben wir denn da dran?
2: Hallo VM1, da spricht der Luisl von Unterland. Ich wünsche mir gerne den Titel von Patrick Steindl, Ein Sommerflirt. Dankeschön.
0: Ja, dann flirten wir mal los.

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Wir gemeinsam. Wir sind ja eine schöne große Familie hier auf Radio VM1. Und je mehr, desto besser. Und das sagt auch der Karli Lenz.

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0: da sprüht der argentinische Charme über. Semino Rossi. Ja. Ja, Feierabend ist auf Radio VM1. Wir sind dabei. Fein, dass wir den Abend heute gemeinsam verbringen am Dienstag. Und da geht sich noch ein Musikwunsch aus.
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0: Der nächste Musikwunsch kommt aus dem Tiroler aus der Ferne vom Tom.
2: Und zwar das schöne Liedle von der Schleifen 12 von der Kaserwandel. Rehbraune Augen hat mein Schatz. Danke.

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1: Mit Martina Steidl. Am Donnerstag wollte die Regierung das Erneuerbaren-Ausbau-Beschleunigungsgesetz im Nationalrat beschließen mit den Stimmen der Grünen. Die haben nun aber die für morgen geplanten Verhandlungen dazu abgesagt, wie die Energiesprecher der Dreierkoalition noch am Abend mitgeteilt haben. Laurenz Pöttinger von der ÖVP zeigt sich enttäuscht.
2: Ich glaube, man soll bei solchen Themen die Ideologie hinten anstellen und die Befindlichkeiten. Man soll über den Tellerrand blicken. Und man soll schauen, wie mache ich der Bevölkerung in Österreich das Leben möglichst bequem und einfach.
1: ÖVP, SPÖ und NEOS sind aber bereit für weitere Gespräche und wollen noch nicht aufgeben. Die Grünen kritisieren die vorgesehenen Ausbauziele für erneuerbare Energien aber als zu gering und wollen dem aktuellen Vorschlag nicht zustimmen. Die FPÖ hat bereits abgewunken. Prominenter Gast nächste Woche bei der 10. Klimakonferenz Austrian World Summit in der Wiener Hofburg. Neben Initiator Arnold Schwarzenegger wird auch die ehemalige US-Vizepräsidentin Kamala Harris eine Rede halten. Die Konferenz will nicht auf Probleme aufmerksam machen, heißt es, sondern Lösungen aufzeigen. Die EU plant ein weiteres Sanktionspaket gegen Russland. Im Fokus der russische Finanzsektor. Vorgesehen sind Strafen gegen fast 90 Banken und Kryptonetzwerke. Ins Visier nimmt die EU auch die Drohnenproduktion, Ölhändler und Raffinerien, kündigt Außenbeauftragte Kaja Kallas an, um das russische Finanzsystem weiter zu schwächen und die Führung in Moskau zu Friedensverhandlungen zu bewegen. Das Urlaubsparadies Cinque Terre an der Küste der norditalienischen Region Ligurien ist besonders stark vom steigenden Meeresspiegel bedroht. In Kombination mit Sturmfluten drohen Überschwemmungen nicht nur an Stränden und kleinen Häfen, sondern auch in den historischen Ortskernen. Die an der Küste verlaufende Bahnstrecke als wichtigste Verkehrsverbindung der berühmten fünf Dörfer ist ebenfalls gefährdet, warnen Forscher.
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3: Das ist eine spannende Kombination, die wir da jetzt gleich bekommen. Eigentlich Kinderbuchautorin, würdigt aber den Wein im Musikkarussell bei Jazz Robin. Ja, wenn der Wein nicht wäre, dann wäre es halt vermutlich das Bierli zum Feierabendglasl. Joanna Sternwasser. Auch wunderbare Liedermacherin und sie singt gleich im Musikkarussell bei Jazz Robin. Und jetzt sind erst einmal die Stockhuckler an der Reihe für ihren Dienstagabend. Wir lassen es uns gut gehen. Servus Österreich. Fein, dass wir beieinander sind.

0: kommen wir nun zum Wetter für Österreich.
1: In den Abendstunden können überall noch Regenschauer und Gewitter vorkommen. Besonders von Linz bis Villach kann auch der Wind recht stürmisch ausfallen. Im Laufe der Nacht flaut der Regen ab. Auch der Mittwoch beginnt allerdings meist regnerisch und trüb. Von Vorarlberg bis zum Salzkammergut und bis nach Kärnten. Auch Blitz und Donner sind möglich. Die Sonne zeigt sich höchstens vorübergehend. Die Tageshöchstwerte deutlich kühler. Sie liegen zwischen 10 und 24 Grad.
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2: Aktuell kommt es zu einigen Verzögerungen in Wien. Auf der Autobahn Südosttangente Wien in Richtung Kagran gibt es zwischen Sterngasse und Gürtellandstraße Hauptstraße einen Stau aufgrund von Berufsverkehr. Rechnen Sie mit längeren Fahrzeiten in diesem Bereich. Gute Fahrt und passen Sie auf sich auf.

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1: Eine Dame, die durch das Schreiben von Kinderbüchern, lyrischen Weisen und Sprachkunst begeisterte. Johanna Sternwasser, die mit ihrem Wirken in der Schweiz eine Berühmtheit war und im Burgenland wohnt. Wenn der Wein nicht wär, ist ein Lied aus ihrer Feder, das den Ursprung und die Würde dieses Getränkes beinhaltet und trotzdem die Fröhlichkeit des Genusses aufzeigt. Wenn der Wein nicht wär, Johanna Sternwasser.

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gerade nicht lumpen lassen. Schon gar nicht die Zillertaler Haderlumpen. Drei Mann, ein Wort auf Radio VM1. Für Sie eine Frau, ein Wort, Kathi Hager und gute Nacht. Ja, ist schon ein bisschen früh jetzt noch, aber ich verabschiede mich für heute. Es war schön, mit Ihnen gemeinsam den Musikwunsch-Nachmittag zu verbringen. Wir hören uns am Donnerstag wieder. Same time, same place. Hier auf Radio VM1 und morgen in der Früh, da weckt Sie der Kollege Friedi Fritz auf. Der startet mit Ihnen ab 6 Uhr in der Früh in den neuen Tag. Ich wünsche Ihnen jetzt einen schönen Dienstagabend. Alles Liebe und bis bald.

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Dienstag ist, da ist der Kalli Lenz mit den letzten Vorbereitungen für die bunte Musi-Stund, die um 20 Uhr losgeht wie jeden Dienstag. Ein Blasmusik Schmankerl wird dabei sein, Volksmusik aus der Schatzkiste, natürlich ein oberkleiner Stickel, Volksmusik aus der Vergangenheit, Volksmusik aus allen Blickwinkeln und. Ja, und ein musikalisches Beispiel gibt's als Vorgeschmack. Juvavum 8, diese großartige Partie, die ich am Sonntag vorgestellt habe, das ist die Schnauferlpolka. Einmal durchschnaufen und dann gehen wir's an.

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1: Mit Martina Steidl. In den Verhandlungen zum Erneuerbaren Ausbaubeschleunigungsgesetz sind die Fronten verhärtet. Am Donnerstag wollte die Regierung das Gesetz eigentlich im Nationalrat beschließen mit den dafür notwendigen Stimmen der Grünen. Die haben nun aber die für morgen geplanten Verhandlungen dazu abgesagt und bleiben bei ihrer Kritik am aktuellen Vorschlag, die vorgesehenen Ausbauziele für erneuerbare Energien seien zu gering. Versperrte Räume, Gurte am Rollstuhl oder sedierende Medikamente. Das gilt als sogenannte Freiheitsbeschränkung in Wohn- und Pflegeeinrichtungen. Mehr als 60.000 davon wurden der Bewohnervertretung im Vorjahr gemeldet. Ein hohes Niveau. Derartige Maßnahmen dürfen nur eingesetzt werden, wenn die Bewohner oder andere Menschen gefährdet sind und keine Alternative möglich ist. Mehr als die Hälfte der Meldungen kommt aus Alters- und Pflegeeinrichtungen, wohl auch wegen des Personalmangels, heißt es. In der EU haben im Vorjahr um ein Fünftel weniger Menschen um Asyl angesucht als noch im Jahr davor. 822.000 Asylanträge waren es, die niedrigste Zahl seit 2021. Ein Grund war auch die Entwicklung in Syrien. Asylanträge von dort wurden nach dem Sturz des Assad-Regimes vorübergehend ja nicht mehr bearbeitet. Rekord für Rock am Ring. Innerhalb der ersten Stunde haben sich mehr als 48.000 Fans ihre Wochenendtickets für das nächste Jahr gesichert. Der erfolgreichste Vorverkaufsstart in der Geschichte des Musikspektakels. Am vergangenen Wochenende erst hatten am Nürburgring in der Eifel rund 90.000 Fans trotz Regen und Schlamm gefeiert. Das Festival war bereits im Herbst 2025 ausverkauft gewesen.
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2: Zwei Stunden gibt's wieder schöne echte Volksmusik. Ich darf Sie begrüßen an diesem 9. Juni 2026. Und der Begrüßungsmarsch kommt von der Gruppe Gestrichen Voll. Das ist der Graf Ottobert von Radimarsch. Gehen wir's an und viel Spaß.

eine großartige Geigenmusik, gestrichen voll mit dem Graf Ottobert von Radimarsch. Vorgestern am Sonntag auf Nacht habe ich Juwab um 8 vorstellen dürfen, diese großartige Blauspartie aus dem Salzburger Land mit einer EP, also mit einer kleinen Single oder kleinen Schallplatten, kleinen CD, wie man will. Die Schnauferlpolka ist da drauf, die Herma und dann der Berstl für Gesang, blaue Fenster, kleine Gatter.

0: Aus Oberwölz kommt der Berstl Viergesang. Seit 30 Jahren singen sie gemeinsam 2x2. Ehepaare sind es. Blaue Fenster, grüne Gatter. Weiter geht's mit Blasmusi.
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0: Und da schauen wir halt ganz in den Osten von Österreich, ins Burgenland. Da gibt's die kleine Dorfmusik und die spielt halt uns die Emma Polka.

Eine typische Besetzung fürs Burgenland, die kleine Dorfmusik mit der Emma Polka. Auch zur Jahreszeit passt die Vogelpolka. Es wird ja jetzt schon so frierlicht und wenn man dann die Vögel da draußen hört, das ist ja ganz was Wunderbares. Wir hören die Angerbacher Tanzlmusi und die Kirschen sind auch schon zeitig. Deswegen gibt es den Kirschenjodler vom Dumpfart-Trio.

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Das waren die vielseitigen in dem Fall natürlich mit AI, weil es ein Sortenmusi war. Das war der Sonnenblumenwalzer. Bevor ich die musikalische, volksmusikalische Schatzkiste öffnen darf, hören wir die Wölzerdoller mit der Schlossbergpolka und dann ein schönes berührendes Lied vom Inge oder vom Duo Inge und Peter Kreuz am Berge.

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1: Es ist ein weiter Blick in die Vergangenheit, denn bei dieser Aufnahme rauscht's und krocht's. Das ist eine alte Schellackplatte vom Weißenbacher DZ. Das ist der Wurzelgraber, ein Jodellied. 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

Eine wirklich nostalgische Aufnahme des Weißenbacher DRZ. Jetzt gibt's das Tiroler Siemerdragel. Ja, dort und da werden die Siemerdragel vielleicht schon eingekühlt, wenn die Fußball-Weltmeisterschaft losgeht am Donnerstag. Das ist die Polka Lustige Musikanten und dann die Stangl wird's dirndeln. Ja, das Liedl stimmt, gell? Ich freu mich auf den Sommer. Es dauert nicht mehr lang, gell? Dann haben wir schon wieder Sommersonnenwende.

Ich freue mich auf den Sommer. Ja, derzeit geht ja die Sonne schon sehr, sehr früh auf. Die Sommersonnenwende naht. Jetzt gibt's auch einen Sonnenaufgang in musikalischer Form. Es musiziert der Stefan Kern. Sonnenaufgang über Straleck und dann die Sortenmusi der Landesmusikschule Lienz mit der Isa Winkler-Polka.

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1: Da habe ich heute eine Oberkrainer Partie aus Italien. Ja, Italien, wenn man sagt Südtirol, dann klingt das schon ein bisschen passender. Die Salten-Oberkrainer, wie gesagt, die kommen aus Südtirol, zwei Stückchen haben wir die Försterpolka und zuvor ein Walzer, der zur Uhrzeit passt, Abendrot. Die Salten-Oberkrainer, die heutigen Oberkrainer Schmankerl.

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0: Ein Walzer oder ein Landler, besser gesagt, durchs Vulkanland war das die Bergler. Jetzt gehen wir wieder mal Rosenmann. Viel Vergnügen. Schwitzen gehen wir. Die Neffen von Tante Eleonor singen.
1: Ja.

0: Sie Rosenmann.
1: Meine absolute Lieblingsbeschäftigung. Rosenmann, lass mal das Thema. Am Ende dieser ersten Stunde gibt's jetzt noch die Big Nitter mit der steirischen Feuerwehrpolka.

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1: Ja, und auch in dieser zweiten Stunde habe ich noch einige oder etliche wunderbare Volksmusik-Schmankerl für Sie parat. So am Beginn dieser Stunde die Dankoppenmusi aus Salzburg mit der Schwarzeck-Alm-Polka.

Die Schwarzeck-Almpolka. Ganz typisch fürs Ausseerland ist das Boschen. Da hören wir jetzt die Straßner Boscher gemeinsam mit der Ausseer Pradelmusi. Das ist der Waldhansl. Und mit den Bad Gleichenberger Musikanten sind wir dann unterwegs auf froher Fahrt. Eine Polka ist es.

Die Bad Gleichenberger Musikanten, bevor es ein paar Evergreens gibt aus anderen Musikrichtungen, habe ich noch was Wildromantisches. Die Lavantaler, die Heimatglocken läuten für uns.

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1: Er ist bereits 87 Jahre alt, rockt aber immer noch die Bühnen dieses Landes. Die Rede ist von Peter Kraus. Jetzt hören wir eine in ein paar zwei Evergreens, sehr bekannt von ihm. Musik aus längst vergangener Zeit. Peter Kraus mit 17, ja, ist mir schon eine Zeitl her. Und ja, auch diese Nummer habe ich mit dabei. Sugar Sugar Baby.

Musik aus längst vergangener Zeit war das. Peter Kraus, Sugar Sugar Baby. Jetzt gibt's wieder Volksmusik. Einen Jodler, du schöne Nacht. Passt genau. Das ist der Viergesang St. Martin im Solmtal.

Nach diesem Jodler gibt's wieder ganz was anderes. Es ist ja die bunte Musikstunde. Das ist der Jodler Club Schratte Hilfenthal aus der Schweiz. Da ist meine Schwitz großartig.

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Karlis bunte Musikstunde wie jeden Dienstag auf Radio VM1 bis 22 Uhr. Von 20 bis 22 Uhr sind ja zwei bunte Musikstunden. Das war das HBE Marschall. Gespielt hat die junge Bongauer Tanzlmusik. Apropos jung, jetzt gibt's Jung und Frisch mit der Egerbacher Polka. Und drauf wird Maria Wörth besungen vom Kärntner Doppelsextett.

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1: Der Hansi Hornsteiner aus Mittenwald in Bayern ist ein großartiger Volksmusikant. Er macht traditionelle Volksmusik, wie zum Beispiel bei der Almsommermusi, aber er macht auch ein bisschen was anderes. Und da habe ich zwei Beispiele. Hansi Hornsteiner und Freunde, das ist der Almwiesenblues und drauf der Bergschottenwalzer in der Rubrik Volksmusik aus allen Blickwinkeln.

Nein, das war nicht der Herbert Bixner. Klingt ein bisschen so, gell? Das war der Hansi Hornsteiner mit seinen Musikantenfreunden. Das war der Bergschottenwalzer. Jetzt gibt's die Mühlviertler Tanzelmusi. Jetzt wird's flott. Das ist die Rierderburm-Polka und drauf die Oberlienzer Volksmusikanten mit dem Tölsacher Schützenmarsch.

Die Oberlienzer Volksmusikanten mit dem Tölzacher Schützenmarsch. Der vergangene Samstag war ein besonderer, vom Datum her auf jeden Fall. Es war der 6.6.2026. Die Standesämter sind ja übergangen, Trauungen im Minutentakt. Auch die freien Rednerinnen, Redner waren im Großeinsatz, auch meine Frau zum Beispiel. Und jetzt gibt's ja alle frisch Verheirateten, die Hochzeitspolka, die Hösetpolka von der Osttiroler Geigenmusi. Alles Gute!

Die Hochzeitspolka am 21. Juni, also bald ist dann Sommersonnenwende. Wir hören die Sonnenwendpolka von der Sendermusi und zuvor ein schönes Liedl vom Rantner Männerquartett, das Gstauderlied.

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Die Schellbach muss ich mit dem Thomas sein, an Walzer. So, wenn ich auf die Uhr schaue, ein Lied geht's hinaus aus und ein Stickel. Das Lied kommt vom Salzburger Männerquintett. Die sind Teufel gestanden.

Teiflisch haben's gesungen, haben die Männer vom Salzburger Männerquintett. Schluss machen tue ich heute mit der Floriana Tanzbodenmusi und dem Tanzbodenlandler. Warum? Da ist nämlich ein Hockbrett dabei und ums Hockbrett geht's dann übermorgen in den Heimatgrüßen. Da mache ich beim Peter Steinberger am Konservatorium in Graz Station. Für heute, danke fürs Zuhören. Bis zum nächsten Mal.

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anschaut, dann muss ich sagen, mein lieber Freund, ich hab da ein paar Fragen. 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